0: Wochenende vorbei. Ihr Start in den Montag, Südtirol 1 mit Daniel Winkler. Und ja, jetzt mit allem, was wichtig ist. Gleich ist es 7:15.
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0: Heute soll in Rom die Entscheidung fallen bei den Senatswahlkreisen. Daniel Rainer, unser Südtirol 1 Redaktionsleiter für Sie.
2: Guten Morgen. Bei dieser Entscheidung dürfte der bisherige Wahlkreis Bozen-Unterland aufgelöst und große Teile des Unterlands dem Wahlkreis Meran zugeordnet werden. Die Titelstory der Tageszeitung Dolomiten heute. Die SVP versuche noch zumindest Brandzoll im Unterland zu halten. Die Erfolgsaussichten gelten jedoch als gering. Gleichzeitig hofft die Partei auf Änderungen bei den Hürden für die Verhältniswahl, um künftig leichter Mandate zu erreichen.
0: Ja, die vielen Speedboxen bei uns im Land und die Ungewissheit.
2: Die Gemeinden wollen jetzt einfachere Regeln für Speedboxen. Die erste Meldung jetzt auf rheinnews.it. Der Gemeindeverband fordert einfachere Genehmigungsverfahren für die Speedboxen. Präsident Dominik Oberstaller betont, dass es vor allem um mehr Verkehrssicherheit und die Vermeidung von Unfällen gehe. Zudem sollen Geschwindigkeitskontrollen helfen, die Lärmbelästigung vor allem in Tourismusgemeinden zu reduzieren. Bußgelder seien für die Gemeinden nur zweitrangig.
0: Ja, gute Nachrichten für die vielen tausenden Südtiroler, die täglich nach Bozen pendeln.
2: Die geplante Fahrradstation am Bahnhof soll umgesetzt werden, groß zu lesen auf der Alto Adige Titelseite. Vorgesehen ist ein eigener überwachter Bereich im Parkhaus Laurin Bortici direkt gegenüber dem Bahnhof. Dort sollen künftig 973 Fahrradstellplätze entstehen. Ziel ist es, den Umstieg auf das Fahrrad und den öffentlichen Verkehr attraktiver zu machen.
0: Jetzt wird es sportlich, da ist wieder gewaltig viel los gewesen. Wir starten beim FC Südtirol.
2: Da war ja Heimspiel mit unseren Hörern. Wir haben eine Tribüne vollgemacht im Drusus-Stadion. 500 Plätze, das Resultat dann gegen Modena 1:1. Beim Tennis, die deutschen Medien mit viel Euphorie. Alexander Zverev hat die US Open gewonnen. Sein zweiter Grand-Slam-Titel. Zverev triumphiert, der Titel bei Tagesschau.de. Jetzt ist nur noch Boris Becker größer auf Bild.de. Und bei der Formel 1 gewinnt Kimi Antonelli in Madrid auf Gazzetta.it sein Interview nach dem Rennen. Dass er den Sieg mit Glück geholt habe, verdient hätte ihn Norris.
0: Ja, und wenn wir die internationalen Nachrichtenportale so anschauen, kommen wir am Drohnenangriff nahe der polnischen Grenze nicht vorbei.
2: Eine russische Drohne hat einen ukrainischen Zug getroffen. Der Angriff ereignete sich kurz, nachdem der britische Ex-Premier Boris Johnson und mehrere europäische Sicherheitsberater dieselbe Bahnstrecke passiert hatten. Verletzt wurde niemand. Die Ukraine vermutet, dass ein Diplomatenzug das eigentliche Ziel gewesen sein könnte. Zu lesen zum Beispiel bei BBC.com oder CNN.
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0: 7 vor halb 8. Guten Morgen. Sie sind bereit für 500 Euro, die Fäscher machen. Ja, heute regnet die ersten 500 Fashion-Euros hier.
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0: Sie machen einfach mit bei Südtirol 1 App, stimmen ab, wer von Maximilian besser eingekleidet wurde, entweder Magdalena Dummel oder ich, Daniel, und allen, die mitmachen. Und dabei ist es wirklich wurscht, für wen Sie abstimmen, vergeben wir heute Abend einen 500-Euro-Gutschein. Hauptsache, Sie machen mit. Magdalena jetzt hier bei uns. Einen schönen guten Morgen.
2: Guten Morgen.
0: Du bist schon auch aufgeregt, gell?
2: Ja, brutal.
0: Wer heuer das Rennen macht. Obwohl, du bist schon wieder siegessicher. Ich merk's, gell?
2: Nein, ich würde das nicht so, formulieren. Aber wir sind heute ja ganz schick. Passend zum Montag im Office-Look. Style-Profi Melanie Zanisco.
3: Also der Daniel trägt in dem Fall einen karierten Blazer. Drunter ein hellblaues Hemd, aber offen getragen, damit es ein bisschen lässiger ausschaut. Auch ein weißes Basic-T-Shirt drunter. Eine White-Leg-Jeans, was beim Herrenhuhe ganz ein wichtiges Thema ist. Da macht er ganz gewiss in jedem Office eine Mega-Figur.
0: Hast du gehört?
2: Da schau her.
0: Jetzt zu dir, Magdalena.
3: Sie trägt in dem Fall einen braunen Look, bestehend aus einer Bermuda. Passend dazu ein cremefarbenes Pullover in Kaschmir, passend dazu drüber eine Jacke, all mit dunkelbraun, und eine passende Tasche, der die richtige Größe hat, um ins Office zu gehen. Und heute bin ich gespannt, wer im Büro der Hingucker ist. Das liegt jetzt an Enk. Wer gewinnt?
2: Ja, zwei Hingucker, aber wo schauen Sie lieber hin? Das wollen wir natürlich wissen.
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2: Guten Morgen, ich bin Sabrina Fleischmann. Im Senat in Rom fällt heute Mittag die Entscheidung über die Verkleinerung des Senatswahlkreises Bozen-Unterland. Die SVP will mit einem Antrag versuchen, die Verkleinerung noch abzuwenden. Aber es besteht kaum Hoffnung, dass das gelingt. Tierschützer ziehen vor Gericht, um einen Wolfsabschuss im Gebiet zwischen Ulten und Kastelbell zu verhindern. Seit Freitag gilt eine Abschussverordnung für den Wolf. Er hatte im Sommer auf Almen 22 Schafe und 4 Ziegen gerissen. In Bruneck startet heute die Aktion Klimaschritte für die Grundschüler. Sie bekommen Punkte, wenn sie zu Fuß, mit Radroller oder Bus zur Schule kommen. Bei der Parlamentswahl in Schweden gibt es ein Kopf-an-Kopf-Rennen zwischen dem Mitte-Links- und dem Mitte-Rechts-Lager. Derzeit ist Mitte-Links knapp in Führung, aber die Auszählung der Briefwahlstimmen läuft noch. Zum Tennis. Alexander Zverev aus Deutschland hat zum ersten Mal die US Open gewonnen. Im Finale des Grand-Slam-Turniers hat er Ben Shelton aus den USA in 4 Sätzen geschlagen.
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3: Alle müssen in die Arbeit oder auch in die Schule. Wir begleiten Sie, Romy Gatterer, um 7:40.
4: Gut 10 Minuten brauchen Sie gerade länger. Auf der Alpbahner Umfahrung Richtung Bozen zwischen St. Michael und Billhof. Längere Staus werden uns aber nicht gemeldet. Es passt auch auf der Brenner Autobahn. Gesperrt ist aber noch der Furkelpass auf Ohlanger Seite Höhe Machna wegen Asphaltierungsarbeiten.
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4: Die Sonne ist auch gut aufgestanden. Ein paar dichtere Wolken versperren hier aber noch etwas die Sicht. Im Ahrental zum Beispiel, da überwiegt gerade noch der Regen und die graue Wolkendecke. Bei 22 bis 30 Grad maximal heute Nordföhn und Sonne und Wolken immer im Wechselmodus. Noch zu den aktuellen Temperaturen. Es hat in Goldrhein 14 Grad, in Auer 17, in Wiesen 13 und in St. Magdalena in Xiers 10 Grad.
3: Guten Morgen Südtirol und wie cool, Sie stimmen wie narrisch ab, Südtirol 1 CT. Da sehen Sie heute auch ein großes Foto, wie Magdalena und ich von Maximilian eingekleidet wurden. Wer schaut allerdings fescher aus? Die große Frage, Romy, sag.
4: Du, ich halte mich da raus, ich bin die Schweiz, gell?
3: Dann sind wir plötzlich wieder die Schweiz, gell? Sie machen schon mit. Abstimmen per Südtirol 1 App. 500 € erwarten Sie dann heute Abend. Ich drücke Ihnen ganz fest die Daumen. Morgen.

0: Südtirol 1. Guten Morgen, Daniel Winkler hier um gleich 10 nach halb 8. Ich hoffe, Sie hatten ein schönes Wochenende. Südtirol 1-Hörerin Heidi aus Meran beschäftigt seit Jahren eine Frage. Was unterscheidet Mann und Frau? Jetzt will sie die Antwort von unserem Don Juan hören. Seine psychologische Erklärung. Sagen wir mal sehr, sehr, sehr, sehr speziell. Also Heidis Brief und Don Juans Antwort. Gleich hier bei uns. Bleiben Sie.
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0: Guten Morgen Südtirol auf Südtirol 1. 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Guten Morgen Südtirol, gleich Viertel vor 8. Was Männer und Frauen wirklich unterscheidet. Und Don Juan hat natürlich eine ganz eigene Erklärung dafür. Bitteschön.
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14: Hasta luego, muchachos y muchachas, señoritas. Mein Name ist Don Juan Casanova de Vega del Estre, amanca de mi amor. Der beziehungsweise Ihre Beziehungsfragen beantwortet. Heute haben wir einen Brief von die Heidi aus Meran, die Folgendes wissen möchte. Herr Dr. Don Juan Casanova de Vega del Estre, amanca de mi amor. Seit vielen Jahren nun schon versuche ich, den Unterschied zwischen Mann und Frau zu verstehen. Können Sie mir den erklären? Nun, liebe Heidi, also direkt erklären kann ich den Unterschied zwischen Mann und Frau hier im Radio nicht, weil ich sonst eingesperrt werde. Aber ich werde versuchen, dir den psychologischen Unterschied zwischen Hombres und Mujeres zu erklären. Also ist es so. Wenn eine Mujer nach einer Nacht des Vergnügens nach Hause kommt und ihrem Hombre sagt, sie hätte bei einer befreundeten Chica geschlafen, dann ruft der Hombre bei 10 ihrer Freundinnen an und keine einzige wird bestätigen, dass die Mujer da war. Wenn ein Hombre nach einer Nacht des Vergnügens nach Hause kommt und seiner Mujer verschwindet, er hätte bei einem befreundeten Macho übernachtet, dann ruft die Frau 10 seiner Bekannten an, 6 davon bestätigen, dass der Hombre die Nacht bei ihnen verbracht hat und 4 schwören, dass er immer noch da ist. Ole!
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0: Was für uns Südtiroler wichtig ist zum Start, jetzt in den Südtiroler 1 Nachrichten. Es ist 10 vor 8.
1: Neuer Senatswahlkreis Bozen ohne Unterland. In Rom wird heute abgestimmt. Dieselrabatt läuft aus, kommt jetzt ein Tankgutschein? Das Wetter ist heute wechselhaft. Ich bin Sabrina Fleischmann, guten Morgen.
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1: In Rom ist heute der Senatswahlkreis Bozen-Unterland wieder Thema. Der Senat stimmt über die Verkleinerung ab. Stefanie Terzer, was passiert heute genau?
3: Ja, vermutlich genau das, was befürchtet wurde, nämlich dass die Unterlandler und Überätscher Gemeinden dem Senatswahlkreis Burggrafenamt Finchgau zugeschlagen werden. Die heftigen Proteste der betroffenen Gemeinden haben zwar dazu geführt, dass die SVP-Senatoren einen Antrag zur Streichung eingebracht haben, damit eben alles so bleibt, wie es ist. Dass dieser Antrag aber durchgeht, ist ziemlich unwahrscheinlich. Diskutiert wird wahrscheinlich also nur mehr darüber, ob Brandzoll beim Wahlkreis Bozen-Leifers-Pfatten bleibt oder wie die anderen Gemeinden auch zum Burggrafenamt Finchgau kommt. Jetzt am Vormittag wird darüber noch diskutiert, zu Mittag dann abgestimmt.
1: Seit Freitag ist ein weiterer Wolf zum Abschuss freigegeben, diesmal im Westen des Landes. Es geht um das Gebiet zwischen Ulten und Kastelbell. Dort sind im Sommer auf mehreren Almen 22 Schafe und 4 Ziegen gerissen worden. Tierschützer wollen den Abschuss verhindern. Sie haben beim Verwaltungsgericht einen Eilantrag und Rekurs eingelegt gegen die Abschussverordnung. Heuer sind in Südtirol schon 2 Wölfe offiziell abgeschossen worden, jeweils im Gebiet Enneberg, Brax und Olang. Die Gefahr an der vorderen Schöntaufspitze in Sulden ist noch nicht gebannt. Nach dem großen Felssturz vom Samstag ist das Gebiet weiter in Bewegung. Immer wieder lösen sich Steine. Die Abbruchstelle wird weiter beobachtet. Ein Wanderweg wurde aus Sicherheitsgründen gesperrt. Die Regierung in Rom will diese Woche wieder über einen neuen Tankrabatt beraten. Wie berichtet, läuft der Dieselrabatt von 17 Cent pro Liter am Donnerstag aus. Danach könnte ein einmaliger Benzingutschein kommen von bis zu 100 Euro für Angestellte und Selbstständige. Wie hoch der Gutschein schlussendlich sein wird und wer genau ihn bekommt, wird noch geprüft. Das hängt davon ab, wie viel Geld die Regierung zur Verfügung hat. Zum Tennis. Alexander Zverev hat zum ersten Mal die US Open gewonnen. Der French Open-Sieger hat im Finale in New York den Amerikaner Ben Shelton in 4 Sätzen besiegt. Im deutschen Fernsehen sagte Zverev:
4: Ich bin glücklich, dass ich 2-facher Grand-Slam-Sieger bin. Das ist die Hauptsache. Ich bin glücklich, dass ich in Paris die Trophäe hochgehalten habe. Ich bin glücklich, dass ich hier die Trophäe hochgehalten habe. Und das ist für mich die Hauptsache.
1: Bei den Frauen hat Jelena Rybakina aus Kasachstan gewonnen und damit auch die Spitze in der Weltrangliste der Frauen übernommen. Sonne, Wolken und Wind hat das Wetter heute zu bieten. Die Einzelheiten gleich.
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0: 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Wechselhaft geht's in diesem Montag, teilweise rummigatterer um 5 vor 8.
12: Ein ständiges Hin und Her zwischen Sonne und Wolken. In Rheinindauerfass zum Beispiel schaut es noch ziemlich düster und nass aus. Da tut sich die Sonne heute ein bisschen schwerer durchzukommen. Bei Nordfön stehen heute 22 bis 30 Grad an. Aktuell hat es in Laas 16 Grad, am Ritten 13, im Furnas 12 und in St. Veit in Brax 9 Grad.
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12: Sie verlieren wieder einige Minuten im Berufsverkehr auf der Arendaler Staatsstraße bei der Brunnecker Stadtzufahrt in St. Georgen. Auf der Bustertaler Staatsstraße ab St. Sigmund in Richtung Brunneck immer streckenweise. Ebenso dauert es länger auf der Alperner Umfahrung und rund um die Meraner Kreuzung. Weiter auch auf der Brenner Staatsstraße zwischen Branzoll und Steinmannwald. Dort ist eine Einbahnregelung. Auf der Brenner Autobahn kommen Sie gut weiter. Allen unterwegs eine sichere Fahrt.
0: Guten Morgen Südtirol mit Daniel Winkler. Vielleicht ist es Ihnen auch aufgefallen, in unseren Supermärkten, da stehen schon Panettone, ja, jetzt schon Mitte September und da wird auch schon gekauft. Hören wir gleich hier auf Südtirol 1 nach Katy Perry und das ist Harry Styles. Geht ganz gechillt los, der Montag mit uns an

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1: Wenn wir an Panettone denken, dann denken wir eher an Weihnachten, oder? Da sind wir uns einig. Umso mehr wundern wir uns, wenn jetzt in unseren Supermärkten überall schon Panettone verkauft wird. Lukas Augscheller für uns in Alt.
2: Ja, also direkt zwischen Bananen und Kiwi ist hier irgendwie schon ja, so ein bisschen Weihnachtszeit. Dabei hatten wir eigentlich diese Woche teilweise überhaupt das erste Mal wieder den Pullover an. Inhaber hier ist Anton Roecker. Du sagst, das gehört jetzt einfach rein ins Sortiment um diese Zeit.
3: Ja, jetzt werden sie schon verkauft. Wir verkaufen jetzt eigentlich mehr wie im Dezember, wo die Leute alles selber packen und etwas Süßes braucht einfach der Mensch.
2: Und jetzt nochmal vielleicht Hand aufs Herz. Schauen wir mal, Ablaufdatum.
3: 30.04.27.
2: Okay, also der hält bis Weihnachten.
3: Gut Ding.
2: Ja, und nicht nur du denkst ja schon an die Adventszeit, Anton. Die Julia hier, die ist auch schon auf der Suche nach Sternanis, habe ich gerade gehört. Du hast einen Plan?
4: Ich möchte für einen Adventskalender Weihnachtsmarmelade einkochen. Ich habe die Zwetschgen jetzt und da muss ich sie einkochen. Und ich bin froh, wenn ich die Sachen kriege, nur erledigt habe, was am so Stress ist.
2: Ja, okay. Und apropos Kalender, Anton, wenn wir schon dabei sind, wie schaut es da aus?
3: Na, die Adventskalender selber kommen Anfang November mehr oder weniger. Und Lebkuchen sind wir schon Anfang Oktober dran jetzt mittlerweile. Es ist schon einfach schnelllebige Zeit. Wir haben jetzt die Osterhosen schon bestellt, also es geht so das ganze Jahr durch.
1: Ja, Panettone zwischen Wassermelone und Zuckermelone. Ist auch spannend. 7:55, ihr startet mit uns.

eher was Gechilltes und jetzt eher was Rockiges hier bei uns. Das ist ein Green Day. So klingt der Montag richtig gut hier aus. 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

0: Was für ein sonniger Wochenstart. Das geht auch so weiter. Wir verschaffen uns einen Überblick hier jetzt gemeinsam aus der Südtirol 1 Wetterredaktion Romy Gatterer um 11 nach 8.
1: Heute und morgen die sonnigsten und wärmsten Tage der Woche mit bis zu 29 Grad heute. Ab Mittwoch wird es launischer, die Temperaturen gehen ein wenig zurück auf die 24 Grad. Die Vorzeichen stehen also auf Herbst.
0: Deine Winkler ist mein Name, freue mich, dass Sie da sind. Gleich hier bei uns Shakira mit Dai Dai. Ja, Dai Dai, schon 12 nach 8.
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0: Let's go. Guten Morgen, 9:09.
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0: Guten Morgen, es ist 8:45 an diesem Montag. Daniel Winkler ist mein Name. Ein Buschtra in der NHL, also in der besten Hockeyliga der Welt. Damian Klara aus Reischach, ganz persönlich gestern im Sonntagsfrühstück hier bei uns auf Südtirol 1 bei Magdalena Dummel. Wir haben mit dem 21-jährigen Buschtra über seinen Start in Nordamerika gesprochen. Herausforderungen, große Träume, aber eben auch den Damian als Buschtra Bui kennengelernt. Das Südtirolerische an ihm.
1: Die Heimatverbundenheit. Mhm. Ich würde sagen, sehr viele Südtiroler sind stolz, ist vielleicht das falsche Wort, weil stolz auf eine Heimat finde ich passt nicht ganz. Aber ja, die Heimatverbundenheit, einfach immer zum gleichen Ort zurückkommen und zurückkommen zu wollen. Mhm. Ich glaube, selbst bleibt mir. Und vielleicht auch, wenn man es jetzt aufs Eishockey-Kontext ein bisschen übertragt, es ist das nicht geschenkt kriegen, weil ich weiß, von wo ich komme. Mhm. Das ist jetzt vielleicht verglichen zu anderen Ländern keiner. Also okay, Hochburg, als Italiener, als Südtiroler ist das halt immer ein bisschen, muss ich halt etwas mehr kämpfen noch. Mhm. Wenn ich zum Beispiel gegen einen Schweden um den Platz kämpfe, dann muss ich da einfach irgendwas mehr bieten können und mehr besser, weil es ist nicht mehr der schwedische Team halt mit dem Schweden. Mhm. Und selbst vielleicht ein bisschen, ja, der Grinter, was ich bis jetzt gehabt und hoffe, der bleibt auch so.
2: Ja.
1: Das sind zwei Sachen, die ich sagen, ist vielleicht ein bisschen Südtirol zu verdanken, ja.
0: Ja, Sie haben den Sonntagsratscher verpasst gestern. Ist wirklich kein Problem. Das komplette Interview mit Damian Klara gibt's in den Südtirol 1 Podcast zum Nachhören. Und ja, am kommenden Sonntag freuen wir uns auf Altlandeshauptmann Luis Durnwalder, der nächste Woche seinen 85. Geburtstag feiern wird. Sie sind Südtirol 1 um 8:45. Schönen guten Morgen.

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3: Guten Morgen, es ist 8:30 Uhr.
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4: Guten Morgen, ich bin Sabrina Fleischmann. Der Dieselrabatt läuft am Donnerstag aus und die Regierung in Rom sucht nach einer Alternative, um die hohen Spritpreise abzufedern. Geprüft wird derzeit ein einmaliger Benzingutschein, der Angestellten und Selbstständigen zugutekommen und bis zu 100 Euro ausmachen könnte. Beschlossen ist aber noch nichts. Im Senat in Rom fällt heute Mittag die Entscheidung über die Verkleinerung des Senatswahlkreises Bozen-Unterland. Die SVP will versuchen, die Verkleinerung noch abzuwenden, aber es besteht kaum Hoffnung, dass das gelingt. In den 6. Dolomiten gab es gestern 2 Einsätze für die Bergrettung. An der Dreischusterspitze ist ein Bergsteiger aus Triest von einem Felsbrocken getroffen und am Arm und an der Schulter verletzt worden. Und an der Großen Zinne hat sich ein Bergsteiger aus Deutschland am Arm verletzt und ist nicht mehr weitergekommen. Beide wurden vom Rettungshubschrauber ins Krankenhaus geflogen. Die vordere Schöndorfspitze in Sulden steht unter Beobachtung. Nach dem großen Felssturz vom Samstag ist das Gebiet weiter in Bewegung. Immer wieder lösen sich Steine. Ein Wanderweg wurde aus Sicherheitsgründen gesperrt. Nach dem Erfolg bei der Landtagswahl in Sachsen-Anhalt ist der Siegeszug der AfD vorerst gestoppt. Bei den Kommunalwahlen in Niedersachsen kommt die AfD nur auf Platz 3. Stärkste Kraft ist die CDU, gefolgt von der SPD.
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3: Sie werden teilweise noch kurz eingebremst. Romy Gatterer um 8:40 Uhr.
5: Ein paar Minuten dauert es länger auf der Bustertaler Staatsstraße in Fahrtrichtung Bruneck zwischen St. Sigmund und St. Lorenzen. Und auch auf der Brenner Staatsstraße in Klausen. Dort wird die Unterführung saniert. Es staut bis zur Villnisser Haltestelle zurück. Von der Brenner-Autobahn werden uns zurzeit keine Probleme gemeldet.
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5: Die Sonne legt heute wieder gut vor, besonders im Unterland. Dort strahle Wetter. Hier und da können vor allem im Norden des Landes ein paar Wolken aber lästig sein. Sonst wird es wieder fein warm. 21 bis 29 Grad gibt's. Bei Nordhöhen messen wir in Vetzlar 19 Grad, in Leifach 17, in Franzensweste 14 und in Derenten 12 Grad.
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0: willkommen, schönen Morgen, der Montag, Wochenanfang mit Daniel Winkler um gleich 8:50. Jetzt Arbeitskönigin oder König werden und gewinnen. Wir bringen Sie diesmal zum Carezza Familiensonntag am kommenden Wochenende. Ein Familienticket gehört Ihnen, wenn Sie sich jetzt 3 Hits aussuchen, ganz schnell anrufen und eben zuschlagen. Wie wäre es damit Hit Nummer 1? Der ist neu. Ray Gabby. Hit 2. Lady Gaga. Dua Lipa, Hit Nummer 3. Hit 4. Toploader. Und unser Hit Nummer 5 für Sie, Miley Cyrus. Schnell sein, 0471, 44, 3000.
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0: Schönen guten Morgen, ab in unserer Nachrichtenredaktion. Es ist 10 vor 9.
1: Tankgutschein könnte Dieselrabatt ersetzen. 2 Verletzte bei Kletterunfällen in den 6er Dolomiten. Das Wetter ist im Süden sonnig und im Norden bewölkt. Ich bin Sabrina Fleischmann, guten Morgen.
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1: Der Dieselrabatt läuft am Donnerstag aus und die Regierung in Rom sucht nach Alternativen, um die hohen Spritpreise abzufedern. Geprüft wird derzeit ein einmaliger Tankgutschein, der Angestellten und Selbstständigen zugutekommen und bis zu 100 Euro ausmachen könnte. Beschlossen ist aber noch nichts. Wie hoch der Gutschein sein wird und wer genau ihn bekommt, hängt auch davon ab, wie viel Geld die Regierung zur Verfügung hat. In den 6er Dolomiten gab es gestern 2 Einsätze für die Bergrettung. An der Dreischusterspitze ist ein Bergsteiger aus Triest von einem Felsbrocken getroffen und am Arm und an der Schulter verletzt worden. Er wurde vom Rettungshubschrauber mit der Seilwinde an Bord geholt und dann ins Krankenhaus von Pieve di Cadore geflogen. Und an der großen Zinne hat sich ein Bergsteiger aus Deutschland kurz unterhalb des Gipfels am Arm verletzt und ist nicht mehr weitergekommen. Auch er wurde mit dem Hubschrauber ins Krankenhaus transportiert. Die Gefahr an der vorderen Schöntaufspitze in Sulden ist noch nicht gebannt. Nach dem großen Felssturz vom Samstag ist das Gebiet weiter in Bewegung. Immer wieder lösen sich Steine. Die Abbruchstelle wird weiter beobachtet. Ein Wanderweg wurde aus Sicherheitsgründen gesperrt. Wir schauen nach Deutschland. Nach der Wahlschlappe in Sachsen-Anhalt gibt es für die CDU jetzt eine positive Nachricht. Bei den Kommunalwahlen in Niedersachsen landet die CDU mit rund 27% auf Platz 1, gefolgt von der SPD. Die AfD ist nur Dritte mit 16%, dahinter liegen die Grünen mit 14%. Claudia Wächter berichtet.
3: Die CDU kann nach dem letzten Wahldebakel also etwas aufatmen. Fakt ist jedoch, Kanzler Merz steht enorm unter Druck. Und die Wahlen haben auch gezeigt, die AfD ist kein typisches Ostphänomen und Rot-Grün in Niedersachsen schwächelt.
1: Und es bleibt spannend. Am kommenden Sonntag wird in Mecklenburg-Vorpommern ein neuer Landtag gewählt und in Berlin das neue Abgeordnetenhaus. Nach einem schweren Fährunglück in Indonesien suchen hunderte Rettungskräfte weiter nach rund 130 Vermissten. Die Fähre war auf dem Weg von Java nach Borneo gekentert. Es wird befürchtet, dass Passagiere im Innenraum eingeschlossen sind. An Bord waren mehr als 240 Menschen, 100 Überlebende konnten gerettet werden. Das Wetter ist heute zweigeteilt, die Einzelheiten gleich.
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0: 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In unserer Serviceredaktion zur Romy Gatterer um 7 vor 9.
10: Bevor die Temperaturen ab Mittwoch wieder mehr zurückgehen, gibt es heute 21 bis 29 Grad. Viel Sonne und ein paar dichte Wolken stehen noch auf dem Programm. Es wird auch wieder etwas föhnig. Morgen steht der Sonne dann nichts mehr am Weg. Es meldet jetzt Blaus 17 Grad, Kadaun 18, Gossensass 15 und Geis 13 Grad.
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10: Die meisten sind in der Arbeit schon angekommen. Das merken wir auch auf den Straßen. Es läuft auf der Brenner Autobahn und den Hauptverbindungen. Gesperrt ist aber noch der Furkelpass auf Ohlanger Seite Höhe Machner. Dort wird bis zum 23. September asphaltiert. Allen unterwegs, gute Fahrt.
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0: Wir Südtiroler sind ja gerne zu Fuß unterwegs, aber diese berühmten 10.000 Schritte am Tag, schaffen wir die? Wir checken Ihr Handy, denn jeder von uns hat so eine Schritte-App am Laufen. Bewusst oder auch unbewusst hören wir in 20 Minuten. Jetzt aber erstmal Kenya Grace und Smilo. Schönen guten Morgen.

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0: Wir lieben es, sie musikalisch glücklich zu machen. Für die nächsten drei Hits nonstop ist Iris Gallmetzer aus Herborn zuständig. Ist als schnellste durchgekommen und damit jetzt unser Südtirol 1 Musikchefin. Guten Morgen.
1: Guten Morgen.
0: Erzähl mal, wie war dein Wochenende?
1: War gestern habe ich frei gehabt, vorgestern habe ich gearbeitet und es war fein.
0: Und heute?
1: Habe ich frei.
0: Ah, auch frei. Recht hast du. Jetzt wahrscheinlich gemütlich Kaffee trinken in der Sonne und Südtirol 1 hören, gell?
1: Genau, ja.
0: Du, was spielen wir denn? Welche drei Hits nonstop?
1: Die 2, 3 und die 4.
0: Gerne. Lady Gaga, Dua Lipa und Top Loader. Die kommen jetzt hier bei uns und freu du dich auf ein Ticket für den Carezza Familiensonntag an diesem Wochenende, gell?
1: Super.

0: Porsche Vollgas hier mit Toploader. Schönen guten Morgen auf Südtirol 1. Daniel Winkler ist mein Name. Es ist 12 nach 9. Ja, wir haben Sie's laufen. Also wie viel laufen Sie an so einem Tag? Die 10.000 Schritte haben wir alle im Kopf, gell? Die müssten es sein. Greta Gruber schaut jetzt in die Schritte-App auf ihrem Handy.
1: Von den ersten Schritten gleich nach dem Aufstehen über dem Arbeits- oder Schulweg, ja, ein paar Tausend kommen da über den Tag schon zusammen, je nachdem, was ansteht.
2: Also ich habe 5.000 Schritte gemacht und jetzt so beim Shoppen haben

0: Winter war ich mit meiner Familie in die Berge und haben so 16.486 Schritte.
1: Wenn man Berg geht oder so, hängen geht schon 25, 30, je nachdem, wie viele Höhenmeter man macht und wie weit es auf und an geht.
2: Da geht der Wochendurchschnitt dann schon ein wenig nach oben, auch wenn die famosen 10.000 Schritte vielleicht nicht drin sind.
3: So zwischen 5.000 und 7.000 Schritt. Ich habe mir nicht gedacht, dass es mehr sein, aber das ist schon, glaube ich.
4: Den Durchschnitt die Woche habe ich 6.000 Schritte.
2: Und?
4: Kommen wir nicht zu viel, normal, aber ja, wohl zufrieden bin ich.
2: Genau, so zwischen 6.000 und 8.000 Schritte sind dann schon viel realistischer.
5: Video dazu bei uns auf unseren Socials und ich sehe schon, viele bei uns im Land schauen gerade nach im Handy. Also bei mir sind es jetzt bis jetzt nur 2.100 Schritte, also brauchst du noch ein bisschen was. Schönen guten Morgen.
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2: Hallo aus der Südtirol 1 Service Redaktion. Ich bin Romy Gatterer. Es ist jetzt 9:30. Vorsicht, Unfall auf der Brenner Autobahn. In Fahrtrichtung Süden zwischen Klausen und Bozen Nord ist es passiert. Ersten Infos nach sind dort zwei Autos zusammengeprallt. Einsatzkräfte sind informiert, fahren Sie hier besonders vorsichtig. Vorsicht, Unfall auf der Brenner Autobahn in Fahrtrichtung Süden zwischen Klausen und Bozen Nord. Sonst läuft es auf unseren Hauptverbindungen, aber nicht so schnell. Es wird geblitzt auf der Ahrenthaler Staatsstraße teileinwärts zwischen Bruneck und St. Georgen Höhe Bar Alping.
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2: Wir messen bei Ihnen in St. Walburg 14 Grad, in Pfatten 18, in Freienfeld 16 und in Pfalzen 13 Grad. Heute ein Mix aus Sonne und Wolken, dazu frischt in den nördlichen Tälern der Föhn etwas auf. Die Ahrenthaler gehen durch den Vormittag noch ziemlich grau, dann sollte die Sonne es aber auch schaffen, mehr durchzudringen. Morgen dann richtiges Sonnenwetter im ganzen Land, dazu gibt es 21 bis 29 Grad.

0: Finale hier in Guten Morgen Südtirol. Gleich für Sie, Anna Schwimmpacher.
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0: Wir fühlen uns heute vielleicht ein bisschen so, gerädert vom Wochenende, aber kriegen wir hin, versprochen.
2: Das war's.
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0: Was für ein Wochenende, eine ganze Tribüne voll mit Südtirol 1-Hörern beim Spiel FC Südtirol gegen Modena. Ergebnis, viele glückliche Hörer.
5: Volle Berg, mega Aktion, super Südtirol 1, danke vielmals.
6: Wir sind voll froh, dass wir da sein und heute so einen Bergenausflug können machen.
0: Im frühen Frühquiz diesmal ein Burgräfler, Harald aus Diesens. Wo befindet sich der berühmte Romeo und Julia Balkon? Wo ist das?
7: Verona?
0: Ja, schau!
7: Bravo. Danke, danke.
0: Glückwunsch! Menno, sieh dich an, der Südtirol 1 App. Heute der Tausch mit deinem Cheftag. Wir würden sofort tauschen, oder?
8: Mhm.
0: Aber ja, wir trauen uns nicht, ihn um diese Uhrzeit zu wecken, gell? Ist noch sehr früh hier.
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5: Schön, dass Sie da sind. Feinen Vormittag. Ich bin Anna Schwimbacher, begleite Sie durch diesen Montag. Es ist 10 vor 10, die Nachrichten.
6: Senat stimmt heute über Neueinteilung der Wahlkreise ab. Tankgutschein könnte auf Dieselrabatt folgen. Das Wetter ist sonnig mit ein paar Wolken. Ich bin Sabrina Fleischmann, schönen Vormittag.
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6: Im Senat in Rom fällt heute die Entscheidung über die Verkleinerung des Senatswahlkreises Bozen-Unterland. Die Abgeordnetenkammer hatte die Neueinteilung auf Antrag von Alessandro Urzi von Fratelli d'Italia beschlossen. Nach heftigen Protesten aus dem Unterland versucht die SVP jetzt noch das Schlimmste zu verhindern, sagt Senatorin Julia Unterberger.
7: Wir haben bekanntlich einen Streichungsantrag eingebracht. Leider hat dieser Streichungsantrag wenig Aussicht auf Erfolg. Deswegen bemühen wir uns jetzt darum, dass das Unterland zumindest zusammenbleibt, auch wenn nicht mehr bei Bozen, sondern beim Meran. Dafür stehen die Chancen nicht schlecht.
6: Unklar ist noch, ob Brandzoll zum Wahlkreis Bozen-Leifers-Pfatten bleibt oder wie die anderen Gemeinden auch zum Burggrafenamt Finchgau kommt. Der Dieselrabatt läuft am Donnerstag aus und die Regierung in Rom sucht nach einer Alternative, um die hohen Spritpreise abzufedern. Geprüft wird derzeit ein einmaliger Tankgutschein, der bis zu 100 Euro ausmachen könnte. Beschlossen ist aber noch nichts. Wie hoch der Gutschein sein wird und wer genau ihn bekommt, das hängt auch davon ab, wie viel Geld zur Verfügung steht. Im Schnalztal beginnen heute die Arbeiten für eine neue Lawinenschutzgalerie. Es geht um einen 300 Meter langen Abschnitt oberhalb des Fernacker Stausees bei der sogenannten Lanalan. Zuerst wird eine provisorische Umfahrungsstraße gebaut. Im Sommer beginnt dann der Bau der eigentlichen Galerie. Die Arbeiten kosten 8 Millionen Euro. In 1,5 Jahren soll der neue Lawinenschutz fertig sein. In den 6er Dolomiten gab es gestern 2 Einsätze für die Bergrettung. An der Dreischusterspitze ist ein Kletterer aus Triest von einem Felsbrocken getroffen und am Arm und an der Schulter verletzt worden. Er wurde vom Rettungshubschrauber mit der Seilwinde an Bord geholt und dann ins Krankenhaus von Pieve di Cadore geflogen. Und an der großen Zinne hat sich ein Bergsteiger aus Deutschland kurz unterhalb des Gipfels verletzt. Auch er wurde mit dem Hubschrauber ins Krankenhaus transportiert. Ein leichtes Erdbeben hat sich in der Nacht kurz nach 2 Uhr in der Nähe von Innsbruck ereignet. Es hatte die Stärke von 1,9. Schäden sind nicht gemeldet worden. Sonne und Wolken und Wind stehen heute auf dem Wetterprogramm. Die Einzelheiten gibt's gleich.
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5: Ja, das sehen wir gerne. Top-Wetter für die neue Woche. Romy Gatterer.
0: Es wird wieder richtig Sonne getankt. In ein paar Teilen machen es die Wolken aber nicht ganz so leicht. Das Ahrental ist auch immer noch richtig gut von den Wolken eingebettet, aber das löst sich dann im Laufe des Nachmittags. Dazu ist es auch etwas föhnig bei 21 bis 29 Grad. Wir messen jetzt in Kastelbell 21 Grad, in Barbian 16, im Fitch 10 und in Niederdorf 14 Grad. Für den Dienstag ist die Sonne den ganzen Tag wieder gebucht. Dazu kommen 22 bis 29 Grad maximal.
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0: Es geht zum Autounfall auf die Brenner-Autobahn. In Fahrtrichtung Süden zwischen Klausen und Bozen Nord, kurz vor der Raststätte Sarni-Eisack-Ost, ist es passiert. Die Einsatzkräfte und der Abschlepper sind da. Der ist gerade dabei, das Fahrzeug aufzulegen. Es sollte in Kürze dann wieder beide Fahrspuren befahrbar sein. Gerade geht es nur über die Überholspur vorbei. Aber nicht so schnell jetzt noch, es wird geblitzt auf der Ahrendaler Staatsstraße taleinwärts zwischen Bruneck und St. Georgen Höhe Bar Alping. Sonst passt es auf unseren Hauptverbindungen. Wenn Ihnen etwas unterwegs auffällt, gerne anrufen. Die 800 17 50 50 Südtirol 1 Verkehrshotline. Sichere Fahrt.
5: So, mal schauen, ob alle da sind, ob es alle in die neue Woche geschafft haben. Ja, okay. Schaut gut aus. Hereinspazieren.
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5: Neue Woche, neue Motivation. Luis Capaldi, Avicii und One Republic. Hier, so kann's losgehen. Drei Hits nonstop. Wir sind für Sie da. Cool, dass Sie da sind.

0: Baldi. Einen schönen Vormittag.
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0: Rauf in die Berge, frische Luft, feine Temperaturen. Ja, diese schönen Septembertage noch so richtig genießen. Perfekt eine Runde zu drehen heute. Wir sind im Wandergebiet Carezza und kehren ein bei der Laurenz Lounge bei Reini Hinteregger.
2: Einen wunderschönen guten Morgen aus Carezza.
0: Ja, Reini, du genießt gerade schon dieses Mega-Wetter heute auf der Terrasse.
2: Herrliche, momentan eine Sicht, traumhaft. Mhm. Blauer Himmel, ja, Sonnenschein, passt.
0: Also noch nichts mit Herbstfeeling?
2: Nein, eigentlich nur nicht so in herbstlichen Stimmung, weil es ist einfach das Wetter, aber noch viel zu gut und viel zu warm. Oder halt schön warm, sagen wir so. Es ist noch richtig im Sommerfeeling. Da ist alles noch wunderbar, wenn man heute schaut, da über den Carapaz, wie man sieht, auch eben, das ist wirklich noch richtig saftig grün.
0: Und dein Wandertipp für uns?
2: Also heute machen die wirklich etwas Angenehmes, über den Hürzensteig rum, bis zur Paulinerhütte, bis zum Christomannos-Denkmal und dann wieder in den Norden auf dem Karasee und wieder zurück.
0: Reini, ihr seid gerade auch schon fleißig beim Vorbereiten fürs Wochenende, hast du gesagt. Da starten die Genusswochen Wild und Wald.
2: Da sein eigentlich werden, wie gesagt, Wildsachen hauptsächlich und Pilze, Carpaccio, Hirsch und so weiter und so fort. Einige richtig kulinarische Highlights. Ein super Zusatzangebot.
0: Ja, super. Die Wochenendpläne stehen also schon. Reini, gute Arbeit dir und dein Team und eine schöne Woche.
2: Ja, danke, Engfernings. Und ich wünsche allen Hörerinnen und Hörern einen schönen Tag. Und hoffentlich sehen wir uns mal auf der Laurenz Lounge da in Carezza. Viertein.
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0: Save My Love hier aus Südtirol 1.
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0: ganz entspannt. Mega, dass Sie da sind. Kaigo aus Südtirol 1 und ich bin Anna Schwienbacher. Ja, wo sind die Softies, die Emotionalen? Taschentücher raus und mitgehen. Jetzt beim Halbmittag, beim Einkaufen, beim Chillen, beim Putzen, beim Arbeiten. Christina Perry, Jar of Hearts. Richtig schnulzig, richtig sanft in den Montag starten.
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0: Justice und gleich Dermot Kennedy. Es ist 10:30.
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0: Vorsicht, defektes Auto auf der Haflinger Straße. Romy Gatterer.
2: Es steht im Katrainertunnel in Richtung Hafling ohne Warndreieck. Auch Einsatzkräfte sind noch keine da. Fahren Sie besonders vorsichtig und achten Sie aufs Stauende. Vorsicht, defektes Auto auf der Haflinger Straße. Es steht im St. Katrainertunnel in Richtung Hafling. Auf der Pustertaler Staatsstraße in Fahrtrichtung Brixen streckenweise Stau zwischen St. Lorenzen und St. Sigmund wegen Überlastung. Und gearbeitet wird noch auf der Brenner Staatsstraße in Klausen. Dort dauert es gerade länger in Richtung Bozen.
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2: Das Dreierpack Sonne, Wolken und Nordföhn stehen heute wieder auf der Liste. Ein wenig tröpfelt es auch gerade noch vereinzelt im Osten des Landes. Es hat jetzt in Algund 21 Grad, in Deutschenhofen 15, in Flersch 14 und in Rheinland-Dauphaus 10 Grad. Heute gehen sich noch 21 bis 29 Grad aus. Morgen dann alles unter dem Motto Sonne, Sonne und nochmal Sonne bei 22 bis 29 Grad.
0: Gute Arbeit mit uns.

0: Tag, Stefanie Heinzmann und alle Farben für den perfekten Arbeitstag hier aus Südtirol 1. Sie haben Fragen über Fragen, wissen nicht mehr weiter, wollen Ihre Beziehung wieder zum Glänzen bringen? 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
0: Hier sind Sie richtig. Feinen Montag mit mir, Anna Schwimmbacher, und mit unserem Amor-Streitschlichter. alles wissen.
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20: Hasta luego, muchachos y muchachas, señoritas. Mi nombre es Don Juan Casanova de la Vega de la Estrella Manca de mi amor. Der beziehungsweise Ihre Beziehungsfragen beantwortet. Heute haben wir einen Brief von die Heidi aus Meran, die Folgendes wissen möchte. Herr Dr. Don Juan Casanova de la Vega de la Estrella Manca de mi amor. Seit vielen Jahren nun schon versuche ich, den Unterschied zwischen Mann und Frau zu verstehen. Können Sie mir den erklären? Nun, liebe Heidi, also direkt erklären kann ich den Unterschied zwischen Mann und Frau hier im Radio nicht, weil ich sonst eingesperrt werde. Aber ich werde versuchen, dir den psychologischen Unterschied zwischen Hombres und Mujeres zu erklären. Also ist es so. Wenn eine Mujer nach einer Nacht des Vergnügens nach Hause kommt und ihrem Hombre sagt, sie hätte bei einer befreundeten Chica geschlafen, dann ruft der Hombre bei 10 ihrer Freundinnen an und keine einzige wird bestätigen, dass die Mujer da war. Wenn ein Hombre nach einer Nacht des Vergnügens nach Hause kommt und seiner Mujer vorschwindelt, er hätte bei einem befreundeten Macho übernachtet, dann ruft die Frau 10 seiner Bekannten an, 6 davon bestätigen, dass der Hombre die Nacht bei ihnen verbracht hat und 4 schwören, dass er immer noch da ist. Ole!
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0: sie richtig. Freddie Mercury um 10 vor 11. Das sind die Nachrichten.
1: Neuer Senatswahlkreis für Bozen ohne Unterland. Im Senat wird heute abgestimmt. Mehr Schutz vor Lawinen für Schnalzer Straße. Das Wetter ist zum Teil sonnig mit Wolken im Norden. Ich bin Sabrina Fleischmann. Schönen Vormittag.
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1: Retten, was noch zu retten ist, das versuchen die SVP-Senatoren heute bei der Abstimmung über die Verkleinerung des Senatswahlkreises Bozen-Unterland. Dass die neue Einteilung wieder gestrichen wird und alles so bleibt, wie es ist, das ist aussichtslos. Aber es könnte einen Kompromiss geben, sagt SVP-Senator Meinhard Dornwalder.
3: Rom ist leider kein Wunschkonzert. Es gibt hier den verständlichen Wunsch der Unterlandler, das Gebiet zumindest zusammenzuhalten. Das heißt, Bansol, aber auch Pfatten nochmal herauszunehmen. Wir werden sehen, was sich hier noch machen lässt. Wir sind auf jeden Fall noch in Gesprächen und wir hoffen, dass wir noch zu einer Lösung kommen.
1: Die Abstimmung im Senat wird voraussichtlich am frühen Nachmittag stattfinden. Die Neueinteilung des Wahlkreises hat Alessandro Urzi von Fratelli d'Italia eingebracht. Er will damit erreichen, dass der Senatssitz an einen Italiener geht. Im Schnalztal beginnen heute die Arbeiten für eine neue Lawinenschutzgalerie. Es geht um einen Abschnitt oberhalb des Fernakter Stausees bei der sogenannten Lanerlan. Zuerst wird eine provisorische Umfahrungsstraße gebaut, dann beginnt der Bau der eigentlichen Galerie. Die Arbeiten kosten 8 Millionen Euro. In 1,5 Jahren soll der neue Lawinenschutz fertig sein. Seit dem Iran-Krieg steigen die Öl- und auch die Spritpreise. Aber US-Präsident Trump sucht die Ursache für die steigenden Preise irgendwo anders. Und er glaubt, den Verursacher gefunden zu haben. Er hat den ukrainischen Präsidenten Selenskyj aufgerufen, Angriffe auf russische Raffinerien zu stoppen. Tina Eck berichtet aus den USA.
4: Trump steht hier zu Hause wegen astronomischer Benzin- und Dieselpreise unter Druck. Nun meint er, dass nicht der Krieg im Nahen Osten, sondern die Ukraine an der Dieselknappheit schuld ist. Es gäbe jede Menge anderer Ziele, appelliert Trump an Selenskyj, die Angriffe auf Dieselanlagen müssten aufhören. Aktuell allerdings treiben vor allem der Iran-Krieg und die lahmgelegte Schifffahrt an der Straße von Hormuz die Ölpreise in die Höhe und damit auch die für Diesel und Benzin. Im Wahlkampf hatte Trump versprochen, die Preise zu senken, er wollte auch keine Kriege mehr anfangen.
1: Wir schauen noch nach Nordtirol. Ein leichtes Erdbeben hat sich in der Nacht kurz nach 2 Uhr in der Nähe von Innsbruck ereignet. Es hatte die Stärke von 1,9. Schäden sind nicht gemeldet worden. Das Beben war nur schwach zu spüren. Einige berichten aber von einem Grollen des Untergrundes. Mit viel Sonne geht's durch den Vormittag. Die weiteren Wetteraussichten gleich.
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0: Sonne und Wolken heute Hand in Hand. Romy Gatterer.
10: Dazu ist es auch in den nördlichen Tälern etwas föhnig. Morgen dann richtig viel Sonnenschein im ganzen Land. Es hat jetzt in Schlanders 24 Grad, in Kaltern 21, in Pfalz 15 und in Berchers 16 Grad. Die Spitzenwerte schwanken heute zwischen 21 und 29 Grad.
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10: Es geht zum defekten Auto auf die Haflinger Straße. Es steht in Richtung Hafling im St. Kathrainer Tunnel. Einsatzkräfte sind unterwegs, es staut nur kurz. Lange Überlastungskolonne auf der Busterdaler Staatsstraße in Fahrtrichtung Brixen zwischen St. Lorenzen und Kierns und auch noch bei Mühlbach. Auch in Fahrtrichtung Innichen dauert kurz länger zwischen Bruneck Ost und Bercha. Wegen Arbeiten dauert es länger. Einmal auf der Brenner Staatsstraße in Klausen in Richtung Bozen. Dort wird die Unterführung saniert. Und ebenso auf der Arendaler Staatsstraße zwischen St. Georgen und Geis. Auf der Brenner Autobahn, da läuft's. All unterwegs eine sichere Fahrt.
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10: Aus und vorbei. Tschüss Sommer, hallo Herbst. Ja, wir sind ready.
11: Es wird endlich kühler. Im Sommer war es so heiß, dass es jetzt einfach fein ist, wenn man durchschnaufen kann.
12: Fein auf den Herbst. Die neue so Ware, was es gibt, die Obstsorten, die Kastanien wieder, Kastaniengeruch.
11: Das geregelte Leben. Man bewegt sich mehr, weil es nicht mehr so heiß ist. Ich bin happy über den Herbst.
10: Ja, die bunten Blätter durchgelen. Es ist richtig kuschelig fein. Herbst, herzlich willkommen. Wir laden dich ein mit drei

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0: und gleich Offenbach hier aus Südtirol 1. Ein Buschstrauch in der National Hockey League, in der besten Hockey-Liga der Welt. Damian Klara aus Reischach, ganz persönlich bei uns in Feuer und Flamme mit Magdalena Dummel gestern am Sonntag. Ja, wir haben mit dem 21-jährigen Buschstrauch über seinen Start in Nordamerika gesprochen, Herausforderungen, große Träume, aber eben auch den Damian als Buschstrauch-Bue kennengelernt. Mal so richtig mit den Südtiroler Wurzeln.
1: Die Heimatverbundenheit. Mhm. Ich würde sagen, sehr viele Südtiroler sind stolz, ist vielleicht das falsche Wort, weil stolz auf eine Heimat finde ich passt nicht ganz. Aber ja, die Heimatverbundenheit, einfach immer zum gleichen Ort zurückkommen und zurückkommen zu wollen. Mhm. Ich glaube, selbst bleibt mir. Und vielleicht auch, wenn man es jetzt aufs Eishockey-Kontext ein bisschen übertrage, es ist das nicht geschenkt kriegen, weil ich weiß, von wo ich komme. Mhm. Das ist jetzt vielleicht verglichen zu anderen Ländern keine Eishockey-Hochburg. Als Italiener, als Südtiroler ist das halt immer ein bisschen, muss ich halt etwas mehr kämpfen noch. Mhm. Wenn ich zum Beispiel gegen einen Schwede um den Platz kämpfe, dann muss ich da einfach irgendwas mehr bieten können und mehr besser, weil es ist nicht mehr der schwedische Team halt in Schweden. Mhm. Und sei vielleicht ein bisschen, ja, der Grinter, was ich bis jetzt gehabt habe und hoffe, der bleibt auch so.
0: Ja.
1: Sind zwei Sachen, da die Sorgen ist vielleicht ein bisschen Südtirol zu verdanken, naja.
0: Den ganzen sympathischen Sonntagsfrühstücksratscher mit Damian Klara in den Südtirol 1 Podcast zum Nachhören. Einen schönen Montag mit uns.

reinspaziert. Hier sind Sie richtig. Gute Laune mit uns und mit Südtirol 1. 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

ganz viel Power für diesen Montag. Cool, dass Sie da sind auf Südtirol 1. Ich bin Anna Schwienbacher. Ja, hier wird erstmal auf Pause gedrückt. Ariana Grande macht eine Auszeit, Anfang September ihre Tour beendet und jetzt will sie sich mal erholen. Körperlich, emotional, sie ist mega erschöpft. Das hören wir auch raus. Ihr letztes Album Petal, ein eher düsteres Werk, statt fröhliche Pop-Hits immer wieder Wut dabei, Tränen, Erschöpfung. Hate that I made you love me. Auch sehr getragen dieser Hit, kein Happy Ariana Song, aber wirklich echt.

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3: Grüß dich, es ist 11:30.
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3: Ziemlich was los jetzt. Romy Gatterach. Kurzen Stau auf der Brenner Autobahn in Fahrtrichtung Süden zwischen Steinach und Nösslach wegen Überlastung. Auch weiter südwärts immer wieder Staukolonnen in Fahrtrichtung Süden zwischen Bozen Süd und San Michele. Die Bustertaler Staatsstraße ist streckenweise überlastet in Fahrtrichtung Brixen zwischen St. Lorenzen und Cairns und noch weiter zwischen Mühlbach und Schaps. Auch in Fahrtrichtung Bruneck staut es noch zwischen St. Sigmund und Cairns.
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3: Es hat jetzt in Goldrain 25 Grad, in Jenesien 19, in Wiesen 20 und in Sand in Daufhaus 21 Grad. Heute noch 21 bis 29 Grad Topwerte. Das Duo Sonne und Wolken wieder am Start. Im hinteren Ahrental ist noch ein bisschen mehr von den Wolken gerade zu sehen, aber das lockert sich im Laufe des Tages auf. Der Nordföhn frischt auch etwas auf. Morgen dann Sonne, soweit das Auge reicht, bei 25 bis 28 Grad.
5: Robbie Williams gleich und jetzt Taylor Swift. So geht's weiter hier auf Südtirol 1. Wir wünschen gute Arbeit.

0: Wie Williams aus Südtirol 1 und ich bin Anna Schwimbacher mit uns rein in die Mittagspause. Krasse Nachrichten. Ja, die Chance, dass die künstliche Intelligenz uns alle noch in diesem Jahrzehnt auslöscht, liegt bei über 10%. Ja, das sage nicht ich, sondern einer der großen KI-Entwickler in den USA. Gleich mehrere von ihnen haben jetzt solche Warnungen veröffentlicht. Stefanie Dachzer aus unserer Nachrichtenredaktion.
1: Grund zur Panik gibt es jetzt nicht, vermutlich. Aber man sollte sich schon so seine Gedanken machen. Die künstliche Intelligenz hat mittlerweile ja Zugang auf so ziemlich alle unsere Lebensbereiche. In unserem Südtirol-Journal Mittagsmagazin sprechen wir mit Fachleuten darüber und wir fragen nach, ob die künstliche Intelligenz schon bald das Ruder an sich reißen wird.
0: Wie immer um 10 vor 12. Und gleich, klack, klack.

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13: Sofort informiert, wenn es passiert. Vorsicht, Unfall in Brixen. Romy Gatterer.
14: Auf der Mozartallee auf der Brücke in Richtung Milland hat es einen LKW-Unfall gegeben. Einsatzkräfte sind da und leiten sie einspurig weiter. Es staut aber schon in beiden Fahrtrichtungen weit zurück. Fahren Sie besonders vorsichtig. Vorsicht, Unfall in Brixen auf der Mozartallee auf der Brücke in Richtung Milland.
13: Wir wünschen eine sichere Fahrt. 817 50 50 für Ihre Fragen und Ihre Meldungen.

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8: Hallo Südtirol, jetzt unterwegs im Auto, nicht so schnell, es wird geblitzt in Sechsten auf der Staatsstraße, Baderdorf-Einfahrt, Tal-Einwärts. Es ist 10 vor 12, fein, dass Sie da sind.
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9: Schönen guten Tag, ich bin Stefanie Terzer. Tödliche Gefahr KI, was ist dran an der Warnung der Forscher? Und bedrohte Jäger. Müssen sich die Jäger in Lana Sorgen machen? Die künstliche Intelligenz wird uns alle auslöschen. Diese Warnung kommt von KI-Entwicklern aus den USA. Seit diesem Sommer sei künstliche Intelligenz noch besser darin, sich selbst weiterzuentwickeln. Unkontrolliert könne das dazu führen, dass Menschen diese Systeme nicht mehr verstehen und die Kontrolle über sie verlieren. Bestes Beispiel: die Hacking-Angriffe, bei denen sich verschiedene KI-Modelle eigenständig in die Systeme von anderen gehackt haben. Einer der Entwickler schätzt die Wahrscheinlichkeit, dass die KI die Menschheit noch im kommenden Jahrzehnt töten könnte, auf über 10% ein. Gruselig, oder?
10: Macht da nachdenklich, soll man sagen. Ne? Aber ganz auslöschen glaube ich nicht mehr. Das ist ein bisschen übertrieben.
11: Non so se uccide, ma di sicuro che faccia qualcosa che non faccia bene all'umanità, di sicuro.
12: Ich glaube, die künstliche Intelligenz ist sicher viel Hilfe, aber macht, glaube ich, auch sehr viele Probleme.
9: Das Misstrauen und die Skepsis überwiegen. Aber gibt es einen Grund, Angst zu haben? Kann künstliche Intelligenz wirklich gefährlich für uns Menschen werden? Das habe ich Diego Calvanese gefragt, KI-Experte an der Uni Bozen.
13: Das Potenzial ist da. Alle unsere Infrastrukturen, einschließlich der atomaren Waffen, werden heute durch digitale Systeme gesteuert. Und KI könnte die Kontrolle über solche Systeme übernehmen. Ob dieses potenzielle Risiko auch konkret werden kann, das hängt davon ab, welche Kontrollen und Regeln wir setzen und wie die Entwicklung von KI fortgeführt wird.
9: Kaum jemand hat bei künstlicher Intelligenz den vollen Durchblick. Es gibt viele offene Fragen und deswegen trifft die Warnung der Forscher bei vielen Menschen auf sehr fruchtbaren Boden. Das bestätigt der Psychologe Michael Reiner.
14: Solche Schlagzeilen aktivieren unmittelbar unseren inneren Alarmsensor, wenn man so sagen will. Also unser Gehirn reagiert besonders aufmerksam auf solche Bedrohungen. Also die ziehen uns ja praktisch an. Das Problem dabei ist einfach, dass diese Aussagen wie KI wird uns alle töten, natürlich bei ganz vielen eben auf einen sensiblen Punkt treffen wird und eben Angst und Hilflosigkeit auslösen kann.
9: Wir tun uns schwer, diese dann realistisch einzuschätzen, sagt Reiner. Auch weil unsere Wahrnehmung diesbezüglich etwas verzerrt ist. Kino und Fernsehen sei Dank. In der Filmreihe Terminator aus den 80er Jahren zum Beispiel geht es darum, dass im Jahr 2029 künstliche Intelligenzen nach einem Atomkrieg die Erde beherrschen und die restlichen Menschen vernichten. Fiktion, die nun Realität wird. Moraltheologe Martin Lindner.
15: Wir müssen da mit ganz großer Vorsicht und Wachsamkeit hinschauen. Und ich denke, dass es eben notwendig ist, gerade auch aufgrund von solcher Warnungen, die jetzt kommen, dass wir entscheiden, was wollen wir der KI überlassen, was nicht, wo möchten wir sie einsetzen und wo möchten wir sie eben gezielt nicht einsetzen.
9: Führende Forscher fordern jetzt, dass die gesamte westliche Welt eine koordinierte Pause einlegt bei der Entwicklung von künstlicher Intelligenz. Außerdem sollen unabhängige Beobachter in die Unternehmen gehen, die die Sicherheit von KI-Modellen begutachten sollen. Jäger ist gleich Mörder. Seit über einem Jahr taucht in Lana immer wieder dieser Vorwurf auf, an gut sichtbaren Orten mit roter Farbe hingeschmiert. 15 Mal musste eine solche Aufschrift entfernt werden. Wer dahinter steckt, das weiß man nicht. Wilhelm Schatzer, müssen sich Jäger Sorgen machen?
7: Es dürfte ein militanter Tierschützer hinter den Schmierereien stecken. Jäger werden indirekt beschimpft. Mehr ist bisher nicht passiert. Und passiert hoffentlich auch nicht. Benedikt Derzer, der Geschäftsführer vom Jagdverband, sagt, es gebe zwar radikale Tierschützer, aber nicht unbedingt bei uns.
16: Auf gesamtstaatlicher Ebene, vor allem in den italienischen Großstädten, sind radikale Gruppierungen sehr stark. Die sind auch aggressiv unterwegs, militant. Wir wissen, was im Trentino los ist, wo der Landeshauptmann Fugatti seit bald 3 Jahren unter Polizeischutz steht. Das ist eine ganz andere Realität. Wir hier dagegen in Südtirol haben Gott sei Dank die Kirche noch im Dorf.
7: In Südtirol müssten sich Jäger keine Sorgen machen oder Angst vor Tierschützern haben, sagt Erzer. Das sei ihm noch nie in den Sinn gekommen. Auch für Peter Casal vom Tierschutzverein Fauna gehen die Schmierereien zu weit. Das sei nicht die Art und Weise von Südtiroler Tierschützern.
17: Die Tierschützer, die ich kenne, die sind das sicher nicht. Ich weiß nicht, wer das ist. Grundsätzlich bin ich aber nicht der Meinung, dass Schmierereien auf Wänden und in öffentlichen Plätzen geeignet sind, um solche Meinungen kundzutun. Mittlerweile gibt's genug Social Medias. Wenn ich eine Meinung habe, dann kann ich sie dort vertreten. Schmierereien halte ich hier nicht für den richtigen Weg.
7: Und Casal ist auch nicht absolut gegen die Jagd. Es brauche sie, um die Tierwelt im Gleichgewicht zu halten. Trotzdem sei Jagd nicht gleich Jagd.
17: Wenn für jemanden wirklich die Lust am Töten im Vordergrund steht, da habe ich auch Probleme. Ich kann das nicht nachvollziehen, dass man Lust oder Befriedigung empfindet, wenn man Tiere tötet. Allerdings, wenn man es mehr aus der Hegeperspektive sieht, dann ist das einfach eine Notwendigkeit.
7: Für einen Tierschutz, der ernst genommen werden will, sei eine Schmiererei wie in Lana nicht sinnvoll, sagt Peter Casal. Tierschützer beschmieren keine Wände.
9: Wer gehört in Zukunft zum Senatswahlkreis Burggrafenamt Finchgau? Die Entscheidung fällt demnächst. Gleich mehr dazu in unseren Kurznachrichten.
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9: Im Senat in Rom fällt heute die Entscheidung über die umstrittene Verkleinerung des Senatswahlkreises Bozen-Unterland. Und die SVP versucht zu retten, was noch zu retten ist. Sabrina Fleischmann mit den Kurznachrichten.
25: Dass der Wahlkreis so bleibt, wie er derzeit ist, das gilt als ausgeschlossen. Aber die SVP verhandelt noch darüber, dass die Unterlandler und Überätschergemeinden zumindest geschlossen dem Wahlkreis Meran angeschlossen werden. Auch mit Pranzoll und Pfatten. In diesem Fall würden nur mehr Bozen und Leifers übrig bleiben. Die Abstimmung soll am frühen Nachmittag über die Bühne gehen. Die Neueinteilung des Wahlkreises geht auf das Konto von Alessandro Orsi von Fratelli d'Italia. Er will damit die Wahl eines Italieners garantieren. Die Ölpreise steigen wieder und ein Ende der hohen Spritpreise ist nicht in Sicht. Der Dieselrabatt läuft am Donnerstag aus und die Regierung in Rom sucht nach einer Alternative, um die Belastungen abzufedern. Geprüft wird derzeit ein einmaliger Tankgutschein, der bis zu 100 Euro ausmachen könnte. Beschlossen ist aber noch nichts. Wie hoch der Gutschein sein wird und wer genau ihn bekommt, hängt auch davon ab, wie viel Geld zur Verfügung steht. Bozen braucht mehr und sichere Radabstellplätze in der Nähe des Bahnhofs, denn viele Schüler und Pendler kommen dort an und fahren dann mit dem Rad weiter. Ein Radparkplatz auf dem Bahnhofsgelände ist nicht möglich, deshalb hat das Land jetzt eine andere Lösung gefunden. In der Tiefgarage gegenüber dem Bahnhof soll ein Stockwerk für die Räder reserviert werden. In der sogenannten Bikestation sollen fast 1000 Fahrräder Platz finden. Im Schnalstal beginnen heute die Arbeiten für eine neue Lawinenschutzgalerie. Es geht um einen Abschnitt oberhalb des Fernakter Stausees bei der sogenannten Lanalan. Zuerst wird eine provisorische Umfahrungsstraße gebaut und dann die Galerie. Die Arbeiten kosten 8 Millionen Euro. In 1,5 Jahren soll der neue Lawinenschutz fertig sein. Die vordere Schöntaufspitze in Sulden bröckelt weiter. Nach dem großen Felssturz vom Samstag ist das Gebiet weiter in Bewegung, immer wieder lösen sich Steine. Die Abbruchstelle wird beobachtet, ein Wanderweg wurde aus Sicherheitsgründen gesperrt. In den Sechstner Dolomiten gab es gestern 2 Einsätze für die Bergrettung. An der Dreischusterspitze ist ein Bergsteiger aus Triest von einem Felsbrocken getroffen und am Arm und an der Schulter verletzt worden. Er wurde vom Rettungshubschrauber mit der Seilwinde an Bord geholt und dann ins Krankenhaus von Pieve di Cadore geflogen. Und an der großen Zinne hat sich ein Bergsteiger aus Deutschland kurz unterhalb des Gipfels am Arm verletzt und ist nicht mehr weitergekommen. Auch er wurde mit dem Hubschrauber ins Krankenhaus transportiert.
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25: Die Asterix-Comics sind Kult und sie können auch viel Geld einbringen. Bei einer Auktion in Belgien ist das Originaltitelbild von Asterix bei den Briten für 1,2 Millionen Euro versteigert worden. Zu sehen sind auf dem Bild Asterix, Obelix und Tefax auf der Flucht mit einem Fass, verfolgt von Rugbyspielern. Die Zeichnung stammt von Albert Uderzo. Asterix bei den Briten ist im August 1966 erschienen und erzählt, wie Asterix und Obelix den Briten gegen die Römer helfen. Wir schauen noch auf die Börsen in Europa. Die Stimmung ist zum Wochenstart negativ. DAX in Frankfurt und MIP-Index in Mailand sind im Minus.
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2: Von den orangen Speedboxen sind die meisten zurzeit gar nicht aktiv. Es stehen nur leere Hüllen ohne Kamera. Die fixen Blitzer dürfen nämlich nur unter bestimmten Voraussetzungen aktiviert werden. Im Juli ist in Italien ein Dekret mit neuen Regeln in Kraft getreten. Die Genehmigungsverfahren für die orangen Kästen sind kompliziert und dauern oft lange. Birgit Lochert, die Gemeinden wollen, dass sich das ändert.
3: Ja, die Genehmigungsverfahren für die Speedboxen sollen einfacher werden, mit weniger bürokratischen Hürden. Das fordern die Bürgermeister. Einer davon ist Michael Epp, der Bürgermeister von Truden.
4: Man muss jetzt alles umgeben da sein, da in dieser Zone. Unfälle passiert auf dieser Straße, hat es Unfälle gegeben, in welchem Ausmaß, wer war da involviert und, all solche Sachen. Und das ist natürlich für Verwaltungen, insbesondere für kleine Gemeinden, sehr aufwendig.
3: Bürgermeister Epp möchte so schnell wie möglich die Speedbox in der Fraktion San Lugano wieder aktivieren. Dort würden die Autos zu schnell an Schulen, Kindergärten und Geschäften vorbeifahren. Mit dem Blitzer könnte man einfach und ohne großen Aufwand die Geschwindigkeit messen und Strafen ausstellen. Im Eisacktal in Klausen stehen zwar mehrere Speedboxen, die nicht aktiv sind, für Bürgermeister Peter Gassach ist allerdings nur eine wichtig und die sollte wieder aktiviert werden.
5: Weil die an ziemlich gefährlichen Ort ist, aber man muss auch sagen, die Anrainer an der Straße drängen eigentlich schon sehr stark auf Geschwindigkeitsmessungen und vor allem auch noch mehr Speedboxen. Bei den Gemeinden geht es weniger ums Geld, sondern es geht wirklich mehr um die Möglichkeit zu kontrollieren.
3: Nicht nur die Bürgermeister, auch die Ortspolizisten wären froh, wenn das Genehmigungsverfahren einfacher wird. Im Sarental musste die einzige orange Speedbox in der Fraktion Bunschen abgebaut werden. Vom Regierungskommissariat, das die Ansuchen bearbeitet, habe man nie eine Antwort bekommen, sagt Mirko Peruzzo, der Kommandant der Ortspolizei im Sarental.
6: Jetzt wir wären sicher noch einmal umsuchen, um die Speed-Checkbox in Bunschen aktivieren zu dürfen und wieder installieren zu dürfen, weil es sammeln sich die Beschwerden, es werden allweil mehr, die Anrainer fühlen sich eben ein bisschen allein gelassen in Bunschen.
3: Am Wochenende haben die Bürgermeister beim Gemeindetag in Deutschnofen der Regierungskommissarin Maddalena Travaglini persönlich ihre Forderung vorgetragen.
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2: Heute ist es meist recht freundlich im Norden des Landes und vor allem im hinteren Ahrntal ist es noch ein bisschen bewölkt und unbeständiger. Lukas Rastner vom Landeswetterdienst. Wie geht's denn morgen und in den nächsten Tagen mit dem Wetter weiter?
8: Morgen gibt es unter Zwischenhocheinfluss sehr viel Sonnenschein. In der Früh kann es aber lokal Hochnebel geben. Die Temperaturen erreichen 25 Grad im Wipptal und bis 28 in Bozen. Danach wird das Wetter wechselhaft. Der Mittwoch beginnt gebietsweise mit Hochnebelfeldern. Abseits davon scheint die Sonne. Im Laufe des Nachmittags erreicht uns von Westen her dann eine Kaltfront und mit ihr muss man speziell am Abend und in der ersten Nachthälfte verbreitet mit Regenschauern, teils auch mit Gewittern rechnen. Auch am Donnerstag und Freitag bleibt es noch etwas unbeständig. Sonnig wird es dann wieder am Wochenende.
2: Das war das Südtirol-Journal Mittagsmagazin zum Wochenstart. Wenn Sie mögen, dann hören wir uns morgen wieder zur gleichen Zeit. Ich bin Stefanie Terzer. Einen schönen Tag noch.
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10: Und wir schauen zuerst zum Unfall nach Brixen bei der Mozartbrücke. Madeleine Gruber.
11: Eine Frau wurde von einem Kleintransporter angefahren. Die Brücke ist gesperrt. Es staut in vielen Straßen der Stadt, ab der Brennerstraße von Fahren kommend Höhe Vincentinum, auf der Umfahrung im letzten Tunnel Richtung Bozen, sowie bei der Ausfahrt Mittelanschluss und in der Mozartallee. Wir bleiben für Sie dran. Auf der Brennerautobahn in Fahrtrichtung Süden kommt es zwischen Steinach und Nösslach zu Verzögerungen. Weiter südwärts stockt es immer weiter zwischen Bozen Süd und Rovereto Nord. Weiter auf die Brenner Staatsstraße. In Klausen stockt es in Fahrtrichtung Bozen wegen Sanierungsarbeiten der Unterführung. In Fahrtrichtung Brixen geht es besser voran. Auf der Finchgauer Staatsstraße brauchen Sie etwas länger in Fahrtrichtung Reschen bei Forst. Nicht so schnell, es wird geblitzt. In Sechsten bei der Dorfeinfahrt Höhe Eggenthaler Getränke. Gute Fahrt!
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10: Ja, die Lasagne, die wird gerade schön knusprig braun im Ofen. Und dieser Duft, ja, einfach nur herrlich. Endlich Mittagszeit und mal kurz abschalten, neue Energie tanken. Jetzt auch mit Südtirols besten Musikmix natürlich. The Weeknd, Enrique Iglesias und Chris.

0: mega, dass Sie da sind. The Weekend. Feine Mittagspause hier aus Südtirol 1.
1: So, jetzt habe ich noch einen Kaffee getrunken, weil es halt brauche ich vor der Arbeit und jetzt starte ich mit der Mittagsschicht.
0: Perfekt. Ja, dann fehlt nur noch Musik, dann sind wir startklar. Pink mit ganz viel Sonnenschein und gute Laune für uns. Kommen.

0: dranbleiben und gut reinstarten in die Arbeit.
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6: Südol 1 hier und mit uns natürlich immer top informiert. Nochmal zur Sperre in Brixen. Madeleine Gruber.
7: Ein schwerer Unfall auf der Mozart.

0: Brücke. Alle Einsatzkräfte sind da und haben auch einen Sichtschutz aufgebaut. Eine Frau ist unter einen Kleintransporter geraten. Es staut auf allen wichtigen Hauptverbindungen in der Stadt. Nach Milland geht die Umleitung über Albains und Sarns.
1: Wir wünschen eine sichere Fahrt. 817 50 50 für Ihre Meldungen. Kommen Sie gut an mit uns und mit Pink.

Laune weitergehen, hochmotiviert durch den Montag hier aus Südtirol 1. Ja, und auch sie ist on fire. Olivia Dean auf Erfolgskurs mit ihrem zweiten Album, The Art of Loving, ist sie für den renommierten Mercury Prize 2026 nominiert. Ja, ein Preis, der jährlich in England vergeben wird für das beste britische oder irische Musikalbum des Jahres. Daumen sind logisch gedrückt. Potenzial zu gewinnen hat sie auf alle Fälle mit ihren Songs.

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1: Bei einer Mittagszeit, es ist halb eins.
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1: In Brixen, nach wie vor gesperrt, die Mozartbrücke. Madeleine Gruber.
3: Am späten Vormittag wurde eine Person von einem Kleintransporter angefahren. Die Brücke ist seither gesperrt. Milland ist über Albains und Zerns erreichbar. Es staut in Brixner Stadtgebiet, in der Brennerstraße, stadteinwärts und auf den Umfahrungen im Tunnel. Die Sperre dauert laut Einsatzkräften noch länger. Auf der Brennerautobahn gibt es immer wieder Überlastungskolonnen auf der Südspur zwischen Matrei und Nösslach und zwischen Bozen Süd und Roveretto Nord. Nicht zu schnell, es wird geblitzt. In Sechsten auf der Stadtstraße Höhe Eglatter Getränke.
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3: Schönes Septemberwetter heute. Ein paar dichtere Wolken zeigen sich am Alpenhauptkamm bei Föhn. Ansonsten scheint die Sonne ganz oft und am längsten vom Unterland her. Temperaturen von 21 bis 29 Grad gibt es heute wieder. Gerade hat es in Schlanders 23 Grad, in Algulen 25, in Völs 21 und in Saluren 24 Grad. Morgen geht's weiter mit einem Mix aus Sonne und Wolken bei 25 bis 28 Grad.

0: Schön, dass Sie da sind. Ganz lässig durch den Montag mit Kamrat und mit mir, Anna Schwimmbacher aus Südtirol 1. Ja, in die neue Woche starten mit Power, mit Elan, mit ganz viel Schwung. Am besten natürlich mit uns. Aufstehen jeden Tag mit ganz viel Musik, Infos, ein bisschen Blödsinn und natürlich gute Unterhaltung.
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1: 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Ergebnis, viele glückliche Hörer.
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0: Mhm.
1: Aber ja, wir trauen uns nicht, ihn um diese Uhrzeit zu wecken, gell? Ist noch sehr früh hier.
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0: Südtirol 1 hier und es gibt ein Update zum Unfall in Brixen. Madeleine Gruber.
16: Laut Einsatzkräfte wurde die Mozartbrücke wieder für den Verkehr geöffnet. Feuerwehr und Polizei sind weg und haben die Straße freigegeben. Der Stau in der Stadt löst sich langsam auf. Wieder geöffnet die Mozartbrücke in Brixen.
0: Wir wünschen eine sichere Fahrt. Kommen Sie gut an mit uns und natürlich mit Südtirols besten Musikmix.

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3: Feinen Nachmittag, schön, dass Sie da sind. Ich bin Anna Schwimbacher, begleite Sie durch diesen wunderschönen Montag heute. Es ist 10 vor 1, top informiert mit uns.
4: Schwerer Verkehrsunfall, Radfahrerin in Brixen von Kleinlaster erfasst. Künstliche Intelligenz, warum Experten jetzt vor der rasanten Entwicklung warnen. Und schönsten Sonnenschein haben wir. Ich bin Gunde Bichler, grüß Gott.
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4: Ein schwerer Verkehrsunfall hat sich kurz vor Mittag in Brixen ereignet. Auf der Mozartbrücke auf der Seite von Milland ist eine Radfahrerin von einem Lastwagen angefahren und so schwer verletzt worden, dass sie noch an der Unfallstelle gestorben ist. Kurz vor 11 Uhr wurde Alarm geschlagen. Im Einsatz waren Notarzt und Rettungskräfte, außerdem die Freiwilligen Feuerwehren Brixen, Milland und Sarn. Sie räumen die Unfallstelle. Die Polizei ermittelt zum Unfallhergang. Mehrere führende Forscher für künstliche Intelligenz aus den USA warnen davor, dass KI die Menschheit auslöschen könnte. Die Entwicklung gehe zu schnell und könne unkontrollierbar werden, sagen sie. Auch Experten hier bei uns sehen das so. Diego Galvanese, KI-Experte an der Uni Bozen, sagt:
5: Das Potenzial ist da. Alle unsere Infrastrukturen, einschließlich der atomaren Waffen, werden heute durch digitale Systeme gesteuert. Und KI könnte die Kontrolle über solche Systeme übernehmen. Ob dieses potenzielle Risiko auch konkret werden kann, das hängt davon ab, welche Kontrollen und Regeln wir setzen und wie die Entwicklung von KI fortgeführt wird.
4: KI-Experten fordern jetzt, dass die gesamte westliche Welt eine koordinierte Pause einlegt bei der Entwicklung von künstlicher Intelligenz. Außerdem sollen unabhängige Beobachter in die Unternehmen gehen und die Sicherheit von KI-Modellen begutachten. Bozen braucht mehr und vor allem sichere Abstellplätze für Fahrräder in der Nähe des Bahnhofs. Nicht nur für die Bozner, auch für viele Schüler und Pendler kommen mit Zug oder Bus an und fahren dann mit dem Rad weiter zur Arbeit oder Schule. Weil ein Radparkplatz auf dem Bahnhofsgelände nicht möglich ist, hat das Land jetzt eine andere Lösung gefunden. In der Tiefgarage gegenüber dem Bahnhof soll ein Stockwerk für die Räder reserviert werden. Das Projekt für die sogenannte Bike-Station liegt jetzt auf dem Tisch und soll schnell umgesetzt werden. Das kündigt Landesrat Bianchi gegenüber der Tageszeitung Alto Adige an. Fast 1000 Fahrräder sollen dort Platz finden, im Trockenen und in Sicherheit. Papst Leo feiert heute seinen 71. Geburtstag und er bekommt Glückwünsche aus aller Welt. Auch Ministerpräsidentin Meloni und Staatspräsident Mattarella haben dem Papst gratuliert. Eine große öffentliche Geburtstagsfeier ist nicht vorgesehen. Der Papst wird in der Vatikanischen Apostolischen Bibliothek heute eine Ausstellung eröffnen, die sich mit Wasser und dem Klimawandel befasst. Und mit viel Sonnenschein geht's durch den Montag. Es wird wärmer. Gleich hören Sie mehr zu den Temperaturen.
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3: Herr herrlich ist das draußen. Madeleine Gruber.
11: Viel Sonne gibt es heute, vor allem im Unterland. Die meisten Wolken gibt es bei Nordföhn an der Nordtiroler Grenze. 21 Grad werden es im Wipptal und 29 Grad im Unterland. Auer misst gerade 18 Grad, in Deutschenofen 16, in Naturns 23 und in Oberfindl 18 Grad. Morgen geht's sehr, sehr sonnig weiter.
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11: In Brixen ist die Mozartbrücke wieder offen nach dem Unfall. Eine Person wurde von einem Kleintransporter eingefahren. Jetzt ist wieder alles frei. Der Stau löst sich so langsam auf. Auf der Brenner-Autobahn stockt es in Fahrtrichtung Süden zwischen Matrei und Nöslach und weiter auch stellenweise zwischen Bozen Süd und Roveretto Nord. Weiter auf die Brenner-Startstraße in Klausen wird die Umfahrung saniert. In beiden Fahrtrichtungen kommt es zu Verzögerungen. Gute Fahrt!
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3: Einen schönen Nachmittag. Ja, wenn Sie ein bisschen Abwechslung, ein bisschen was zum Schmunzeln brauchen, dranbleiben für unsere Comedy mit Liebesexperte Don Juan. Und jetzt erstmal genießen bei der Arbeit und gleich den Schulschluss mit diesen drei Hits. Kygo, Tom Gregory und jetzt volle Bulle, Vollgas mit

0: Tom Gregory auf Südtirol 1 und mit uns immer sofort informiert, wenn's passiert. Der Blick auf unsere Straßen. Unfall auf der Brenner Autobahn. Madeleine Gruber.
1: In Fahrtrichtung Süden zwischen Bozen Süd und Neumarkt. Auf der Höhe vom Vatten sind zwei Autos auf der Überholspur zusammengeprallt. Auf der rechten Fahrspur geht's vorbei, hier bitte besonders vorsichtig fahren. Achtung, Unfall auf der Brenner Autobahn in Fahrtrichtung Süden zwischen Bozen Süd und Neumarkt.
0: Eine gute Fahrt mit uns.

0: Hallo Südtirol, Kaigo am Südtirol 1, einen feinen Montag. Mann und Frau, ja, wir sind grundverschieden, aber wo liegt denn eigentlich der Unterschied? Don Juan hat alles genau im Blick.
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3: Hasta luego, muchachos y muchachas, señoritas. Mein Name ist Don Juan Casanova de Vega, der Estrella Manca de mi amor. Der beziehungsweise ihre Beziehungsfragen beantwortet. Heute haben wir einen Brief von die Heidi aus Meran, die Folgendes wissen möchte. Herr Dr. Don Juan Casanova de Vega, der Estrella Manca de mi amor. Seit vielen Jahren nun schon versuche ich, den Unterschied zwischen Mann und Frau zu verstehen. Können Sie mir den erklären? Nun, liebe Heidi, also direkt erklären kann ich den Unterschied zwischen Mann und Frau hier im Radio nicht, weil ich sonst eingesperrt werde. Aber ich werde versuchen, dir den psychologischen Unterschied zwischen Hombres und Mujeres zu erklären. Also ist es so. Wenn eine Mujer nach einer Nacht des Vergnügens nach Hause kommt und ihrem Hombre sagt, sie hätte bei einer befreundeten Chica geschlafen, dann ruft der Hombre bei 10 ihrer Freundinnen an und keine einzige wird bestätigen, dass die Mujer da war. Wenn ein Hombre nach einer Nacht des Vergnügens nach Hause kommt und seiner Mujer vorschwindelt, er hätte bei einem befreundeten Macho übernachtet, dann ruft die Frau 10 seiner Bekannten an, 6 davon bestätigen, dass der Hombre die Nacht bei ihnen verbracht hat und 4 schwören, dass er immer noch da ist. Ole!
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0: Sie richtig. Cool, dass Sie da sind auf Südtirol 1. Ich bin Anna Schwienbacher. Und wenn Sie noch den Pfeffer, das Highlight, das Abenteuer für heute suchen, unsere Veranstaltungstipps für einen flotten Montagabend.
1: Heint bei uns in Bozen.
2: Das Tanzart-Festival in den Industriehalden der Ex-Masten. Der Abend startet mit dem Kunstfilm Eternity über Frauen, Supercars und den globalen Kollaps. Anschließend die Uraufführung von Dell'amore oscuro, eine Hymne an die Freiheit des Fühlens.
3: Non saprai mai cos'è questo mio amore, perché addormentato dormi su di me.
2: Inspiriert von Federico Garcia Lorcas Sonetto dell'amore oscuro. Die Gedichte von einem Mann für einen Mann und nur für ihn geschrieben. Oder wir gehen heute Abend ins Kino.
4: Und was hast du gemacht, bevor die Welt unterging?
2: Das Ende der Sterne, der neue Ridley Scott-Film, läuft im Cineplex. Wenn eine Pandemie uns Menschen fast vollständig auslöscht, übrig bleiben Menschen ohne Gewissen, die alles noch Existierende an sich reißen wollen.
5: Die Welt von damals existiert nicht mehr.
2: Oder gewinnt bis zum Schluss doch diese kleine Gruppe von Menschen, die noch das Gute in sich tragen. Cineplex, Bozen und Algo.
6: Ein Bein sind Postertal.
2: Wer erinnert sich an den ersten Lento, den wir in irgendeiner Disco irgendwo in Südtirol mal getanzt haben? In den 1990ern waren es über 100 Diskotheken im Land. Pick Club Eule, Derby, Gloria, Tolda. Das Volkskundemuseum in Dietenheim frischt gern unsere Erinnerungen auf. Dorfdisco, 1967 bis 97.
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0: Bastille und gleich Harry Styles und Schokokuchen in der Lieblingsbar. Zuerst aber noch der Blick auf unsere Straßen um 13:30.
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0: Auf die Brenner-Autobahn mit Madeleine Gruber.
2: Zwischen Bozen-Süd und Neumarkt sind auf der Überholspur zwei Autos zusammengeprallt. Die beiden Unfallautos sind jetzt auf der Notspur. Die Unfallstelle ist geräumt. Zu Verzögerungen kommt es weiter in Fahrtrichtung Süden zwischen Matrei und Nösslach wegen Arbeiten und weiter südlich streckenweise von Neumarkt bis Rovereto Nord. Auf den Hauptverbindungen ist alles okay.
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2: Ein paar Wolken versuchen heute der Sonne die Show zu stehlen. Sie hält sich aber tapfer. Begleitet vom Nordföhn werden es heute 21 bis 29 Grad. Gerade hat es in Laas 25 Grad, in Flersch 18, in Derrenten 17 und in Völs 24 Grad. Morgen wird sonnig, warm und mit ein paar Wolken ist ein super Septemberwetterle in Sicht.
0: Ja, Schokokuchen, Sonne, feine Temperaturen, herrlich.

0: mit Michael Jackson durch den Nachmittag grooven hier auf Südtirol 1. Ich bin Anna Schwienbacher, grüß dich. Ja, und weiter mit einer lebenden Legende, Bruno Mars. Ja, er wird ordentlich gefeiert, er ist voll in seinem Element, macht das, was ihm Spaß macht.
1: I mean, to me, that's, you know, that was my fantasy of what success is. Surround yourself with great people and the ones you love and try to have fun together and do what you want to do.
0: Ja, viele coole Leute, viel Spaß zusammen feiern. Ja, da sind wir bei Bruno Mars, sowas von richtig. Noch kurz dranbleiben.
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1: Gute Arbeit, feinen Nachmittag, es ist 10 vor 2.
2: Brixen, Radfahrerin von Kleinlaster erfasst und tödlich verletzt. Künstliche Intelligenz, Experten warnen vor rasanter Entwicklung. Und viel Sonnenschein und ein paar Wolken haben wir. Ich bin Gunde Bichler, grüß Gott.
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2: Zu einem tödlichen Verkehrsunfall ist es am Vormittag in Brixen gekommen. Auf der Mozartbrücke auf der Seite von Milland ist gegen 11 Uhr eine Radfahrerin von einem Lastwagen angefahren und so schwer verletzt worden, dass sie noch an der Unfallstelle verstarb. Im Einsatz waren Notarzt und Rettungskräfte, außerdem die Freiwilligen Feuerwehren Brixen, Milland und Sarns. Sie haben die Unfallstelle geräumt. Die Ortspolizei ermittelt zum Unfallhergang. Künstliche Intelligenz könnte die Menschheit schon bald auslöschen. Mit dieser Warnung sorgen führende KI-Entwickler aus Amerika seit ein paar Tagen für Aufsehen. Sie sagen, die Entwicklung gehe zu schnell und könne unkontrollierbar werden. Die Warnung macht etwas mit den Menschen, sagt dazu der Psychologe Michael Reiner.
4: Solche Schlagzeilen aktivieren unmittelbar unseren inneren Alarmsensor, wenn man so sagen will. Also unser Gehirn reagiert besonders aufmerksam auf solche Bedrohungen. Also die ziehen uns ja praktisch an. Das Problem dabei ist einfach, dass diese Aussagen wie KI wird uns alle töten, natürlich bei ganz vielen eben auf einen sensiblen Punkt treffen wird und eben Angst und Hilflosigkeit auslösen kann.
2: Unabhängige Beobachter sollen jetzt in den KI-Unternehmen die Sicherheit von solchen Modellen begutachten. Außerdem fordern KI-Experten, dass die gesamte westliche Welt eine koordinierte Pause einlegt bei der Entwicklung von künstlicher Intelligenz. In Bozen gibt es jetzt neue Pläne für Radabstellplätze beim Bahnhof mitten im Stadtzentrum. Pläne für einen solchen Radabstellplatz auf dem Bahnhofsgelände sind wieder vom Tisch. Dafür gibt es jetzt einen neuen Vorschlag. In der Tiefgarage gegenüber dem Bahnhof soll ein Stockwerk für die Räder reserviert werden. Das kündigt Landesrat Bianchi an. Fast 1000 Fahrräder sollen dort Platz finden, im Trockenen und in Sicherheit. Die Ölpreise kennen zurzeit nur eine Richtung und die geht immer weiter nach oben. Die Preise haben am Wochenende die Marke von 100 US-Dollar pro Barrel überschritten. Gründe dafür gibt es mehrere. Unter anderem hat Saudi-Arabien eine Ölpipeline abgeschaltet und neue Gespräche zur Straße von Hormuz sind gescheitert. Tanken bleibt also teurer. Und auch der europäische Gaspreis hat zugelegt und den höchsten Stand seit 2,5 Jahren erreicht. Es besteht die Sorge, dass die Lieferungen von Flüssigerdgas aus dem Persischen Golf durch die Blockade der Meerenge weiter eingebremst werden. Und Postkartenwetter haben wir heute mit viel Sonnenschein. Gleich hören Sie mehr dazu.
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1: Richtig sonnig heute, Madeleine Gruber.
7: Im Großteil des Landes dominiert die Sonne. Ein paar dichtere Wolken gibt es gerade im Osten in den Pfundrer Bergen. Gerade hat es in St. Valentin auf der Heide 19 Grad bei Windspitzen von 30 km/h, von Zollmelle 27, Gagazon 28 und Benz 18 Grad. Morgen wird es noch schöner mit viel Sonne und 22 bis 29 Grad.
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7: Auf der Brennerautobahn in Fahrtrichtung Süden kommt es immer wieder zu Verzögerungen zwischen Matrei und Nösslach und streckenweise zwischen Bozen Süd und Rovereto Nord. Von den restlichen Hauptverbindungen und Startstraßen werden uns keine Probleme gemeldet.
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1: 500 Südtirol 1 Hörer, ein Stadion und ganz, ganz viel Fußballfieber. Ja, ein geniales Wochenende. Heimspiel des FC Südtirol gegen Modena. Wir waren natürlich dabei. Die Stimmung mega, die Fans begeistert. Hören wir gleich. Ganz, ganz viele Emotionen. Nach drei Hits nonstop. Michael Schulte, James Morrison und zum Losstarten Martin Garrix und Ed Sheeran.

0: Michael Schulte auf Südtirol 1. Grüß denk. Ja, was für ein Spiel am Wochenende. 500 Tickets haben wir für das Heimspiel des FC Südtirol gegen Modena vergeben. Sie haben fleißig mitgemacht und am Samstag, ja, da haben wir gemeinsam mitgefiebert. Die Stimmung auf den Tribünen, einfach nur grandios.
1: Volle Berg, mega Aktion, super Südtirolans, danke vielmals.
2: Wir sind voll froh, dass wir los sein und heute so einen Bergenausflug können machen.
3: Das ist ja doppelte Premiere, erstens das erste Mal im Stadion und die Tickets von Südtirolans.
4: Danke Südtirolans, ihr seid die Besten.
0: Ja, alle happy. Nach dem Treffer des FC Südtirol in der 35. Minute dann sowieso. Am Ende wurde es dann zwar ein 1:1 unentschieden, aber die Stimmung, die war mega. Die neue Mannschaft begeistert die Fans.
3: Die sind gut drauf, sie haben eine gute Position und eine ganz tolle Mannschaft.
5: Ein neuer Spieler, freut mich, dich heute wieder mal zu sehen.
6: Ja, junge Wilde, genau so hat es gebraucht, so junge Stars, so gefällt uns.
3: Südtirol ist gut unterwegs.
7: Tormann Intriger oder Blitzari ist ein super Tormann, fährt auf zu Südtirol.
8: Ja, wenn man jetzt die letzten Spiele verfolgt hat, dann sieht man schon, dass man eine Steigerung sieht. Und die sagt heute, so eins, so eins, geht, glaube ich, in beiden Mannschaften gut.
9: Ein neues Team, neue Erfahrungen, neue Hoffnungen.
0: Ja, wir sind Feuer und Flamme. Nach 2 Siegen und 2 Unentschieden liegt der FCS aktuell auf dem 2. Tabellenplatz. Also da ist echt alles möglich. Weiter so. Wir fiebern, jubeln, feiern weiter mit.

Geniales Gitarren-Solo für einen genialen Nachmittag hier auf Südtirol 1. Ja, und so schnell geht uns die Puste auch nicht aus. Nico Santos.

0: zwei Step Richtung Feierabend. Ja, zu den letzten Meter am Montag kriegen wir auch noch hin. Nur kurz dranbleiben für den richtigen Kick.
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0: Minuten hier bei uns auf Südtirol 1. Ich bin Anna Schwimbacher. Fein, dass Sie da sind. Ja, noch ein bisschen Sommerfeeling mit unserem Sommermann Alvaro Soler. Jetzt seine Songs perfekt so mitsingen, mit tanzen. Jedes Mal wieder ein Ohrwurm. Ja, aber wie schafft er es, immer so geniale Hits zu schreiben?
1: Viele Leute, die haben zuerst Text und dann Musik. Und bei mir ist es erst Musik und Melodie und dann der Text oder manchmal gleichzeitig. Oder man schreibt, ich schreibe vielleicht den Song, fang an mit dem Klavier und dann transportiert mich das in eine Welt, wo ich nicht dachte, dass ich hingehen würde. Oder auf einmal rede ich von der Beziehung vor 10 Jahren und dann denke ich, hey krass, wieso kommt das jetzt hoch nochmal?
0: Ja, ein klasse Musiker durch und durch, mit viel Talent und vor allem ganz viel Sonnenschein im Herzen. Diese Leichtigkeit, diese gute Laune, die kommt einfach rüber.

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4: Schönen Montag, es ist 3:30. Ich bin Madeleine Gruber. Wir schauen auf die Brenner Autobahn. Immer wieder Verzögerungen in Fahrtrichtung Süden zwischen Matrei und Nösslach wegen Arbeiten und weiter südlich streckenweise zwischen Bozen Süd und Roveretto Nord. Ansonsten ist
5: gute
4: alles okay.
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4: Wir genießen viel Sonnenschein, immer wieder zeigen sich ein paar Wolken und die Sonnenbrille ist fast mit überall dabei. Auch der Nordföhn begleitet uns heute. Gerade hat es in Andrian 28 Grad, in Falturns 25, in Neumarkt 27 und in Bredau 14 Grad. Morgen geht es noch besser weiter bei 22 bis 29 Grad.
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0: Julia für den Nachmittag hier auf Südtirol 1. Ja, haben Sie eigentlich schon Ihre Stimme abgegeben? Die Südtirol 1 Fashion Week diese Woche. 500 Euro für Maximilian gewinnen. Ja, Magdalena, du würdest dich sicherlich freuen für eine Stimme, gell?
1: Ja, logisch, einen schönen Nachmittag, Südtirol. Wobei ich schon sagen muss, gell, auch der Winkler, der ist heute richtig fesch im Office-Look. Es wird nicht ganz so leicht für mich, aber viele haben schon mitgevotet. Mhm. Ich habe es kurz durchgecheckt, also nur so haben sie auch die Chance zu gewinnen. Dann bei mir die ersten 500 Euro diese Woche.
0: Ja, Südtirol 1 live jetzt mit Magdalena Dummel. Wir hören uns morgen wieder um kurz vor 10. Ich freue mich.
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0: Südtirol 1 hier um 10 vor 3 die Nachrichten.
1: Senat genehmigt abgeänderten Vorschlag für Unterland. Sorgen über rasante Entwicklungen bei künstlicher Intelligenz. Und super Sonnenschein haben wir. Ich bin Gunde Bichler. Schönen Montagnachmittag.
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1: Das Senat in Rom hat eine Änderung zum Senatswahlkreis Unterland beschlossen. Brandzoll und Vatten kommen mit Unterland und Überetsch zum Wahlkreis Meran-Finchgau. Übrig bleibt damit ein Senatswahlkreis Bozen-Leifers. Mitte rechts will mit dem neuen Wahlkreis einem italienischen Kandidaten einen sicheren Sitz im Senat garantieren. Der Änderungsantrag der SVP-Senatoren ist ein Kompromiss, den Meinhard Dornwalder und Julia Unterberger zum Mittag im Senat bei der Behandlung der Wahlrechtsreform erreichen konnten. Seit Wochen wird über die Änderung diskutiert. Ursprünglich hätten Überetsch und Unterland geteilt werden sollen und das hat für viel Kritik gesorgt. Entwickler von künstlicher Intelligenz aus Amerika sorgen seit ein paar Tagen für Beunruhigung. Sie warnen davor, dass die künstliche Intelligenz die Menschheit auslöschen könnte. Die Entwicklung gehe zu schnell und könne unkontrollierbar werden, sagen sie. Der Südtiroler Moraltheologe Martin Lindner findet auch, dass im Umgang mit KI aufzupassen ist.
3: Wir müssen da mit ganz großer Vorsicht und Wachsamkeit hinschauen. Und ich denke, dass es eben notwendig ist, gerade auch aufgrund von solcher Warnungen, die jetzt kommen, dass wir entscheiden, was wollen wir der KI überlassen, was nicht, wo möchten wir sie einsetzen und wo möchten wir sie eben gezielt nicht einsetzen.
1: KI-Experten in den USA fordern jetzt, dass eine Pause eingelegt wird bei der Entwicklung von künstlicher Intelligenz. Ein schwerer Verkehrsunfall heute in Brixen hat ein Todesopfer gefordert. Um kurz vor 11 Uhr ist eine Radfahrerin auf der Mozartbrücke von einem Lieferwagen erfasst und zu Boden gestoßen worden. Dabei wurde die 85-Jährige so schwer verletzt, dass sie noch an der Unfallstelle verstarb. Notarzt und Rettungskräfte konnten nichts mehr für sie tun. Die Freiwilligen Feuerwehren Brixen, Milland und Sarns haben die Unfallstelle geräumt. Wie es zu dem Unfall gekommen ist, das muss jetzt geklärt werden. Mehrere europäische Staats- und Regierungschefs sowie Vertreter der EU sind in Finnland zu Beratungen zusammengekommen. Sie sprechen über ihre Strategie für die Arktis, die geopolitisch immer wichtiger wird. Bei dem zweitägigen Treffen geht es um Wirtschafts-, Umwelt- und Verteidigungsfragen. Aus Brüssel sind unter anderem Ratspräsident Costa und die Außenbeauftragte Callas angereist. Und Prachtwetter haben wir heute mit viel Sonnenschein. Gleich hören Sie die weiteren Aussichten.
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0: Nach wie vor richtig sommerlich, Dominik Reich.
11: Meistens ist die Sonne in Topform, auch weil mit Nordföhn Wolken reinziehen. Sie behauptet sich. Stellenweise pfeift uns eben der Nordföhn um die Ohren und es ist warm, also ab mit dem Matteheft in den Garten. An der frischen Luft rechnet es sich leichter. Wir messen im Meran jetzt 28 Grad, in Bozen 27, in Brixen und Schlander 26 und in Bruneck und Sterzing 22 Grad. Morgen am Dienstag viel Sonne, wenige schöne Wetterwolken, der Föhn lässt nach. Die Temperaturen steigen auf 25 bis 28 Grad.
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11: Circa 10 Minuten länger dauert es auf der Brennerautobahn in Fahrtrichtung Süden zwischen Matrei und Nösslach wegen Arbeiten an der Lurgbrücke. Sonst passt alles. Bei Fragen für Meldungen die 800 17 50 50. Sichere Fahrt.
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0: Ja, Montag ist halt Montag. Einen schönen Nachmittag. Wie schaut's denn aus? Ihr Geheimtipp, um möglichst motiviert durch diesen Nachmittag zu kommen. Wie schaut's aus?
12: Wichtig ist halt Lachen auf der Mall.
0: Kriegen wir das hin? Logisch, oder? Ja,
11: natürlich.
0: Weil auch Shakira hier auch top motiviert ist mit Dai Dai. Einen schönen Nachmittag.

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0: Südtirol 1 am Montag. Willkommen bei uns. Ja, wir orientieren uns so langsam. Der Montag hat das ja so an sich, so die Woche durchplanen. Und das tun wir jetzt auch mit dem Wetter. Dominik Reich.
1: Ja, und da ist wirklich ganz schön was los. Heute schon mal dieses typische Zweiteilerwetter, nennen wir es so. Der Nordwind bringt ein paar Wolken daher. Morgen, der Dienstag, wird sehr sonnig. Ab Mittwoch wird es dann turbulenter. Es kommt gleich wie letzten Mittwoch wieder eine Kaltfront mit einer Ladung Regen. Die ersten Prognosen zeigen um die 30 Liter pro Quadratmeter im Südstau, Burggrafenamt, Wipptal und Unterland zum Beispiel. Richtung Wochenende bessert sich das Wetter dann schon wieder.
0: Ja, interessant auch, was die Temperaturen in dieser Woche machen. Ich meine, Mitte September haben wir heute auch nochmal 30 Grad. Wahnsinn!
1: Zum 9. Mal im Monat, das ist schon rekordverdächtig. Dreimal so oft wie normal, also tanzt der heurige September schon aus der Reihe. Genießen wir natürlich.

Bon Jovi reißen uns raus aus diesem Nachmittag, Steve. Einen schönen Montag, Südtirol. Ja, Hit für Hit arbeiten wir uns voran Richtung Feierabend. Gleich auch mit Alle Farben. Baby.

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1: 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Menno, sieh dich an, der Südtirol 1-App. Heute der Tausch mit deinem Cheftag. 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
0: Mhm.
1: Aber wir trauen uns nicht, ihn um diese Uhrzeit zu wecken, gell? Ist noch sehr früh hier.
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0: Next Stop, vielleicht auch bei Ihnen gleich die Kaffeemaschine, kurze Kaffeepause. Ja, soweit zu den Plänen an diesem Arbeitsnachmittag. Dazu gibt's von uns gleich den neuen von Alex Warren. Vorher noch was für den Feierabend. Unsere Citroleins Veranstaltungs-Highlights für heute.
1: Heim bei uns in Bozen.
2: Das Tanzart-Festival in den Industriehalden der Ex-Masten. Der Abend startet mit dem Kunstfilm Eternity über Frauen, Supercars und den globalen Kollaps. Anschließend die Uraufführung von Dell'amore oscuro, eine Hymne an die Freiheit des Fühlens.
3: Non saprai mai cos'è questo mio amore, perché addormentato dormi su di me.
2: Inspiriert von Federico Garcia Lorcas Sonetto dell'amore oscuro, die Gedichte von einem Mann für einen Mann und nur für ihn geschrieben. Oder wir gehen heute Abend ins Kino.
4: Und was hast du gemacht, bevor die Welt unterging?
2: Das Ende der Sterne, der neue Ridley Scott-Film, läuft im Cineplex. Wenn eine Pandemie uns Menschen fast vollständig auslöscht, übrig bleiben Menschen ohne Gewissen, die alles noch Existierende an sich reißen wollen.
5: Die Welt von damals existiert nicht mehr.
2: Oder gewinnt bis zum Schluss doch diese kleine Gruppe von Menschen, die noch das Gute in sich tragen. Cineplex, Bozen und Algo.
6: Ein Bein sind Postertal.
2: Wer erinnert sich an den ersten Lento, den wir in irgendeiner Disco irgendwo in Südtirol mal getanzt haben? In den 1990ern waren es über 100 Diskotheken im Land. Pick Club, Eule, Derby, Gloria, Tolda. Das Volkskundemuseum in Dietenheim frischt gern unsere Erinnerungen auf. Dorfdisco, 1967 bis 97.
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3: Unser Verkehrsupdate um 3:30. Es geht in den Finchgau. Dominik Reich.
4: Auf der Finchgauer Staatsstraße stockt es in beiden Fahrtrichtungen bei Chars und in Fahrtrichtung Meran etwas mehr los zwischen Blaus und Forst. 2 Kilometer Kolonne im Eisacktal auf der Brenner Staatsstraße in Fahrtrichtung Bozen zwischen Schrambach und Klausen bei der Baustelle Stauz. Und etwas langsamer weiter geht's auf der Brenner Autobahn in Fahrtrichtung Süden wegen Arbeiten zwischen Matrei und Nösslach.
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4: Viel Sonne geht sich aus, auch wenn immer wieder Wolken am Start sind. Und der Föhn ist auch im Spiel. Kurz hat der Wind die Temperaturen in Kolmann auf 30 Grad getrieben. Jetzt sind wir wieder bei 27 Grad dort. Reischach meldet 24, Benz 18 und Sexten 19 Grad. Mit Sonne und Wolken geht es heute weiter. Und morgen am Dienstag ist es fast nur sonnig. Einzelne Schönwetterwolken zeigen sich tagsüber, in der Früh etwas Hochnebel zu sehen. Der Nordföhn lässt nach und die Temperaturen steigen auf 25 bis 28 Grad.

0: Südtirol 1 Live mit Magdalena Dummel. Hallo. Hoffe, Sie sind gut in diesen Montag gestartet, gepusht von diesem Hammerwetter heute und am Wochenende, das Sie vielleicht ja hat kreativ werden lassen. Diese herbstlich angehauchte Fernsicht, super klar war es ja teilweise. Kreativ für unseren Südtirol hilft Benefizwein Lumina. Diese und nächste Woche haben Sie noch Zeit, uns Ihre Entwürfe für die Etiketten zuzuschicken. Einmal Rotwein, einmal Weißwein. Ganz besondere Weine, dann auch für besondere Anlässe, sind noch 15 Montage bis Weihnachten. Obmann der Kellerei Kurtatsch, Andreas Kofler.
1: Die weiße Cuvée, die ist sicherlich aufzumachen, wenn man ja, Leute daheim einladet, vielleicht auch schon als erste oder zweite Flasche, dass man es schon zum Aperitif oder zum Beginnen hat. Und dann den Merlot 2021, was wirklich ein sehr, sehr toller Wein ist und einem perfekten Trinkfenster jetzt, ist schon etwas, was man dann einfach zum Hauptgang öffnen sollte, weil es einfach auch ein Wein ist, der da einfach gut dazu passt und da am besten genossen werden kann, absolut.
0: Eben, und dank Ihnen werden die Flaschen eine super Figur auch heuer machen auf dem Tisch. Schaut's gut aus, greifen wir gerne hin und somit wird sicher wieder ganz viel zugunsten Südtirol hilft zusammenkommen und wir haben die Chance, so wieder ganz vielen Südtirolern in Not auch zu helfen.
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7: 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Achtung, ein Unfall auf der Finchgauer Staatsstraße. Dominik Reich.
8: Bei Chars, 2 Traktoren sind zusammengeprallt. Einer hat eine Ladung Äpfel oben, der andere eine leere Ladefläche. Ein paar Kilo Äpfel auch auf der Straße verteilt. Einsatzkräfte wissen Bescheid. Es staut in beiden Fahrtrichtungen schon über einen Kilometer zurück. Unfall auf der Finchgauer Staatsstraße in Chars Höhe Obstgenossenschaft.
7: Wir wünschen eine sichere Fahrt.

0: Da ist was los heute mit Südtirol 1, sofort informiert, wenn es passiert. Der nächste Unfall, diesmal auf der Weinstraße, Dominik Reich.
1: In Kaltern beim Ritterhof, da sind zwei Autos frontal zusammengeprallt. Es geht nur ganz langsam an der Unfallstelle vorbei, Polizei ist informiert. Es beginnt auch schon zurückzustauen. Achtung Unfall auf der Weinstraße in Kaltern beim Ritterhof. Und auf der Finchgauer Staatsstraße in beiden Fahrtrichtungen Stau zwischen Staben und Kastelbell. Dort sind zwei Traktoren zusammengeprallt. Danke für Ihre Meldungen an die Südtirol 1 Verkehrshotline 800 17 50 50.
0: Ja, schauen Sie auf sich, eine sichere Fahrt. Unser ausführliches Verkehrsupdate auch jetzt im Südtirol 1 Infopaket ab 10 vor 4 in einer guten Minute.
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8: Neue Einteilung der Senatswahlkreise. Unterland über Etsch bleiben zusammen. Drohungen gegen Jäger, schwere Vorwürfe in Lana. Und es ist herrlich sonnig. Ich bin Gunde Bichler. Guten Nachmittag.
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8: Für die neue Einteilung der Senatswahlkreise wird das Unterland jetzt doch nicht geteilt. Stattdessen kommen Brandzoll und Pfatten mit den anderen Gemeinden im Unterland und Überetsch zum Senatswahlkreis Meran-Finchgau. Das steht im neuen Änderungsantrag der SVP-Senatoren Dornwalder und Unterberger. Der Senat in Rom hat ihn heute angenommen. Mit der ursprünglichen Einteilung, die der Abgeordnete Urzi von Fratelli d'Italia eingebracht hatte, wäre der Bezirk Unterland und Überetsch geteilt worden. Und das hat für viel Kritik gesorgt. Norbert Mayer, SVP-Bezirksobmann im Unterland, sagt in einer ersten Reaktion:
9: Uns bleibt sicherlich die Enttäuschung, dass unser Wahlkreis, für den wir, und nicht wir, sondern unsere Vorfahren, so intensiv, so emotional und so hartnäckig gekämpft haben, dass der jetzt verloren gegangen ist, das tut uns sicherlich ganz, ganz fest weh.
8: Künftig bilden Bozen und Leifers den neuen Senatswahlkreis. Das soll einem italienischen Kandidaten einen sicheren Sitz im Parlament garantieren. Seit Wochen wird über die Änderung diskutiert. Gleich zwei schwere Verkehrsunfälle haben sich heute in Brixen ereignet. Am späten Vormittag gegen 11 Uhr ist auf der Mozartbrücke eine 85-jährige Radfahrerin von einem Lieferauto überfahren worden. Sie wurde so schwer verletzt, dass sie noch an der Unfallstelle verstarb. Fast zeitgleich ist in der Dantestraße eine 93-jährige Fußgängerin von einem Lieferauto erfasst und schwer verletzt worden. Sie wurde vom Notarzt erst versorgt und vom Weißen Kreuz ins Krankenhaus Brixen gebracht. Jäger ist gleich Mörder. Seit über einem Jahr taucht in Lana immer wieder dieser Vorwurf auf, an gut sichtbaren Orten mit roter Farbe hingeschmiert. 15 Mal musste eine solche Aufschrift schon entfernt werden. So etwas ist eine Ausnahme, sagt Benedikt Derzer, der Geschäftsführer des Südtiroler Jagdverbands. Jäger müssten sich keine Sorgen machen oder Angst vor Tierschützern haben.
10: Nein, in Südtirol Gott sei Dank nicht. Hier haben wir eine sehr konstruktive Zusammenarbeit mit verschiedenen Partnern, sei es mit dem Tierschutz, mit dem Naturschutz, mit dem Umweltschutz. Und vor diesem Hintergrund können wir zufrieden sagen, dass das eine absolute Ausnahme ist. Aber trotzdem, die gilt es ernst zu nehmen und der Sache ist auf den Grund zu gehen.
8: In Lana hält jetzt die Ortspolizei Ausschau nach dem Täter. Die Alperia zahlt für das Wasserkraftwerk in Saarntal 1,8 Millionen Euro. Davon geht 1 Million Euro an die Gemeinde Saarntal. Das Geld muss in Projekte für den Umwelt- und Gewässerschutz investiert werden, die in den nächsten 3 Jahren umgesetzt werden. Der Rest der Umweltgelder wird zwischen Land und Alperia aufgeteilt. Und viel Sonnenschein und ein paar Wolken haben wir. Mehr zum Wetter hören Sie gleich.
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0: Die Sonne ganz klar, unsere Chefin heute, Dominik Reich.
1: Sie ist die Nummer 1, auch wenn sich immer wieder Wolken zeigen. Die schiebt sie dann schnell immer wieder zur Seite. Und es ist warm, jetzt messen wir in Milland 27 Grad, in Auer 29, in Jenesien 22 und in Antholz 17 Grad. Morgen starten wir stellenweise neblig, tagsüber wird es aber sehr, sehr sonnig.
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1: Einiges los jetzt am Nachmittag in Kaltern auf der Weinstraße. Beim Ritterhof sind zwei Autos frontal zusammengeprallt. Einsatzkräfte wissen Bescheid, es geht nur sehr langsam weiter hier. Ein Unfall auch auf der Finchgauer Staatsstraße in Scharshöhe Obstgenossenschaft. Dort ist die Straße aber wieder frei. Zwei Traktoren sind da zusammengeprallt. Der Rückstau löst sich jetzt so langsam auf. Noch auf die Brennerautobahn in Fahrtrichtung Süden stockt es zwischen Matrei und Nösslach wegen der Langzeitbaustelle Luegbrücke. Allen unterwegs eine sichere Fahrt.
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0: So geschickt sie auch ist, auch jetzt vielleicht bei der Arbeit, die KI, die künstliche Intelligenz, hat schon was Gruseliges, vor allem bei Meldungen wie aus den USA, wo KI-Entwickler warnen, sie würde uns alle auslöschen. Ja, unsere Frage, was ist dran? Wir fragen gleich den Experten nach Ray, Alan Walker und Teddy Swims. Sie haben recht, drei Hits nonstop, die eindeutig mehr Freude machen. Schönen Nachmittag und gute Arbeit.

0: Sie hören Südtirol 1 am Montagnachmittag. Die künstliche Intelligenz wird uns alle auslöschen. Diese Warnung kommt von KI-Entwicklern aus den USA. Seit diesem Sommer sei künstliche Intelligenz noch besser darin, sich selbst weiterzuentwickeln. Unkontrolliert könne das dazu führen, dass Menschen diese Systeme nicht mehr verstehen und die Kontrolle über sie verlieren. Bestes Beispiel: die Hacking-Angriffe, bei denen sich verschiedene KI-Modelle eigenständig in die Systeme von anderen gehackt haben. Ja, das Ganze ist ganz schön gruselig.
1: Macht auch nachdenklich, sagen wir so. Ne? Aber ganz auslöschen glaube ich nicht. Da. Das ist ein bisschen übertrieben.
2: Non so se uccide, ma di sicuro che faccia qualcosa che non faccia bene all'umanità, di sicuro.
3: Ich glaube, die künstliche Intelligenz ist sicher viel Hilfe, aber macht, glaube ich, auch sehr viele Probleme.
0: Das Misstrauen und die Skepsis überwiegen. Aber was ist dran? Kann die KI wirklich gefährlich für uns Menschen werden? Diego Calvanese, KI-Experte an der Uni Bozen.
4: Das Potenzial ist da. Alle unsere Infrastrukturen, einschließlich der atomaren Waffen, werden heute durch digitale Systeme gesteuert. Und KI könnte die Kontrolle über solche Systeme übernehmen. Ob dieses potenzielle Risiko auch konkret werden kann, das hängt davon ab, welche Kontrollen und Regeln wir setzen und wie die Entwicklung von KI fortgeführt wird.
0: Führende Forscher fordern jetzt, dass die gesamte westliche Welt eine koordinierte Pause einlegt bei der Entwicklung von künstlicher Intelligenz. Außerdem sollen unabhängige Beobachter in die Unternehmen gehen, die die Sicherheit von KI-Modellen begutachten sollen. 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

0: Südtirol 1 zum normalen Wahnsinn am Montagnachmittag.
1: Es wäre lang, wir müssen Hausaufgaben machen.
2: Ich muss Mathe üben, eine Seite lesen, Italienisch machen, einmal eins rechnen und solche Sachen.
0: Na, hört gar nicht mehr auf anscheinend hier, gell? Die Liste ist lang. Und eine, die uns da super unterstützen kann, ist Olivia Rodrigo. Hat einem Fan vor kurzem sogar die Studiengebühren fürs letzte Semester übernommen, um sie zu unterstützen. Und spendet uns gleich natürlich Motivation. Mit Drop Dead. Bleiben Sie.
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0: Mit uns sofort informiert, wenn es passiert, der nächste Unfall, Dominik Reich.
12: Diesmal in Villeneuve, Höhe Pardeil. Ersten Informationen zufolge auch ein Bus ist in einen Unfall involviert. Unterwegs sind die freiwilligen Feuerwehren von St. Peter und St. Magdalena. Es staut jetzt vor allem talauswärts. Bitte hier besonders aufpassen. Achtung, Unfall in Villeneuve auf der Landesstraße Höhe Pardeil.
0: Eine sichere Fahrt.

Musik von Gentleman und Michael Patrick Kelly hier auf Südtirol 1. Einen schönen Nachmittag. Ja, auf der einen Seite Deutschlands bekanntester Reggae-Export und dann natürlich der erfolgreichste der Kellys. Und das Schöne daran, sie nennen sich beide Soul Brothers. Also, sie fühlen sich wie Geschwister im Geiste. Und damit einen schönen Montagnachmittag mit uns und gute Arbeit jetzt zu Freiwild.

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1: Unser Verkehrsupdate um 4:30.
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1: 2 Unfälle jetzt bei Dominik Reich. Wir starten im Villnössertal.
6: Bei Pardell auf der Landesstraße ist der Unfall passiert. Einsatzkräfte sind allesamt da. Weißes Kreuz, die Feuerwehren von St. Magdalena und St. Peter und auch die Polizei. In beiden Fahrtrichtungen gibt es kurzen Rückstau. Bitte hier besonders aufpassen. Wir sind ständig mit der Feuerwehr in Kontakt und halten Sie natürlich up to date. In Kaltern beim Ritterhof auf der Weinstraße auch ein Unfall. 2 Autos sind frontal zusammengeprallt. Es staut in beiden Fahrtrichtungen weit zurück Richtung Unterland bis Unterplanitzing. Einsatzkräfte sind auch hier da. Auf der Brenner Staatsstraße, die Baustelle in Klausen sorgt für Stau, vor allem in Fahrtrichtung Bozen. Das Stauende liegt dort bei der Villnösser Haltestelle. Von der Brenner Autobahn werden uns keine Probleme gemeldet.
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6: Sonne gibt Vollgas, lässt sich nichts anmerken, hält die Wolken in Schach und es ist ungewöhnlich heiß. Die Hitzemarke von 30 Grad haben wir erreicht. In Bozen, Pranzoll, Gargazon und bei der Leimburg. Sandin-Daufers meldet 22, Doblach 21 und Hintermartell 17 Grad. Morgen einer der schönsten Tage der Woche mit viel Sonnenschein.
1: Ich habe es gerade nochmal gecheckt. Ja, es ist wirklich Mitte September. Echter Wahnsinn.
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0: Ich bin Magdalena Dummel. Willkommen. Fein, dass Sie da sind. Crazy September-Temperaturen, die wir da haben. Wir sind noch so auf dem Level Wassermelone und Gelati, oder? Und gleichzeitig gibt es in der Obstabteilung im Despar Nals schon den ersten Panettone. Kommt uns ein bisschen früh vor. Inhaber Anton weiß aber, das ist mittlerweile mehr als normal.
1: Ja, wir fangen eigentlich allerweil früher an mit den Panettone und wir verkaufen jetzt eigentlich mehr wie im Dezember, wo die Leute alles selber backen und etwas Süßes backt einfach der Mensch.
0: War aber nicht immer so. Seit 45 Jahren ist Anton in der Branche.
1: Das ist allerweil früher geworden. Vor 30 Jahren ist der Panettone im November gekommen und jetzt kommt er schon Ende August. Wir haben auch ein paar Touristen da, die das gerne mit heimnehmen und am Sonntag einen Kaffee zu machen. Panettone, das ist halt jetzt auch schon gefragt.
0: Und für alle, die jetzt Angst haben, diese Woche schon einen Adventskalender im Regal zu sehen, das dauert noch.
1: Die Adventskalender selber kommen Anfang November mehr oder weniger und Lebkuchen sind wir schon Anfang Oktober dran jetzt mittlerweile. Wir haben jetzt die Osterhosen schon bestellt, also es geht so das ganze Jahr durch.
0: Ja, und in der Zwischenzeit gibt es eben schon mal Panettone und die halten auch bis Weihnachten, versprochen. Es sind ja nur noch 15 Montage bis Heiligabend, gell?
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1: Wir haben es 10 vor 5, die Nachrichten.
2: Senatswahlkreis. Änderung kommt, Diskussion bleibt. Schmierereien. Tierschützer distanzieren sich von Slogans in Lana. Und es ist sonnig und freundlich. Ich bin Gunde Bichler. Guten Nachmittag.
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2: Für die neue Einteilung der Senatswahlkreise wird das Unterland jetzt doch nicht geteilt. Stattdessen kommen Bransol und Fatten mit den anderen Gemeinden im Unterland und Überetsch zum Senatswahlkreis Meran-Finchgau. Übrig bleiben Bozen und Leifers. Das steht im neuen Änderungsantrag der SVP-Senatoren Dornwalder und Unterberger. Der Senat in Rom hat ihn heute angenommen. Mit dem ursprünglichen Änderungsantrag von Urzi von Fratelli d'Italia hätten Überetsch und Unterland geteilt werden sollen. Die Änderung des Wahlkreises bleibe ein Fehler, das hat Senatorin Julia Unterberger heute im Senat gesagt. Es gehe nicht nur um Grenzen eines Wahlkreises, sondern um Zugehörigkeit und gewachsene Gemeinschaft. Enttäuscht über die neue Einteilung des Senatswahlkreises sind die Grünen. Landtagsabgeordnete Brigitte Foppa sagt in einer ersten Reaktion, die Koalitionspartner SVP und Fratelli d'Italia hätten die politische Vertretung Südtirols untereinander aufgeteilt. Pluralismus und Mitbestimmung der Beteiligten seien auf der Strecke geblieben. Die Vertretung des Unterlands seit jeher sprachgruppenübergreifend sei unter die Räder gekommen, sagt Foppa. In Lana taucht seit über einem Jahr immer wieder die Aufschrift Jäger ist gleich Mörder auf, mit roter Farbe auf Wände gesprüht. 15 Mal musste eine solche Aufschrift schon entfernt werden. Es könnte sein, dass ein radikaler Tierschütze dahinter steckt, man weiß es aber nicht. Für Peter Casal vom Tierschutzverein Fauna geht das zu weit.
4: Die Tierschützer, die ich kenne, die sind das sicher nicht. Ich weiß nicht, wer das ist. Grundsätzlich bin ich aber nicht der Meinung, dass Schmierereien auf Wänden und in öffentlichen Plätzen geeignet sind, um solche Meinungen kundzutun. Mittlerweile gibt es genug Social Medias. Wenn ich eine Meinung habe, dann kann ich sie dort vertreten. Schmierereien halte ich hier nicht für den richtigen Weg.
2: Casal sagt, Tierschützer würden keine Wände beschmieren. Das Kennenlernen von Sprachen stand am Wochenende in Brixen im Mittelpunkt. Bei der Aktion Sprachen am Platz konnten Interessierte neue Sprachen kennenlernen und sich Infos über Kurse holen. An verschiedenen Stationen wurden Chinesisch, Englisch, Spanisch, Arabisch und die italienische Gebärdensprache vorgestellt. Organisiert wurde der Sprachentag von den Landesämtern für Sprachen und Weiterbildung. Und mit super Sonnenschein geht's durch den Montag. Gleich hören Sie die weiteren Aussichten.
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6: 7, 8, 9, 10. Es sind noch 10 Tage bis Herbstbeginn, gell? Deswegen mag der Sommer schon noch Gas geben, Dominik Reich.
7: Ja, und wie er Gas gibt, die 30-Grad-Marke ist geknackt, also Spätsommerwetter vom Feinsten bei viel Sonne. Aktuell messen wir in Haslach 30 Grad, in Untermais 29, in St. Walburg 23 und in Derenten 19 Grad. Sehr sonnig geht auch Montag so langsam auf die Zielgerade. Morgen starten wir teilweise grau mit Hochnebel, untertags dann die Sonne auf die 1.
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7: Unser Problemkind, die Landesstraße in Villeneuve bei Pardell. Ein Unfall mit einem Bus in beiden Fahrtrichtungen staut weit zurück. Wartezeiten von bis zu 15 Minuten. Laut Einsatzkräften geht's einspurig weiter. Kolonne auch auf der Finchgau-Staatsstraße in Fahrtrichtung Meran zwischen Castelbell und Schars. Achten Sie besonders aufs Stauende im Umfahrungstunnel. Nochmal ins Eisacktal. Längere Wartezeiten gibt's auch auf der Brenner Staatsstraße zwischen Schrambach und Klausen bei einer Baustelle. Und der Feierabendverkehr geht langsam los. Besonders in unseren Städten. In Bozen staut es zum Beispiel in der Innsbrucker Straße Richtung Mebo schon vor dem Vierteltunnel, in der Drusersallee in der Galileistraße. Die Unfallstelle in Kaltern ist geräumt auf der Weinstraße beim Ritterhof. Rückstau löst sich ganz gut auf jetzt. Grünes Licht von der Brenner Autobahn. Sichere Fahrt.
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6: Wenn wir hart auf was hinarbeiten und dann endlich auch mal die Lorbeeren dafür ernten. Ja, einfach damit wir mal spüren, wieso wir das Ganze leisten. Das kennen wir alle und auch für unseren Südtiroler des Tages haben sich hartes Training und ganz viel Muskelkater jetzt endlich mal ausgezahlt. Jakob Dorigoni aus Pfatten gewinnt Bronze bei der Mountainbike Marathon WM und ist gleich auf an Ratscher hier bei uns.

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1: Seit er die Bronzemedaille gewonnen hat am Wochenende, schläft er nicht mehr gut. Er kann es immer noch nicht glauben. Jakob Dorigoni wird Dritter bei der Mountainbike-Marathon-WM im Trentino. Jakob, heula, grüß dich.
2: Heula, schönen Nachmittag in alle. Ja, man glaubt es halt auch nicht, was jetzt passiert ist. Im Moment läuft es und ich bin voll froh über das.
1: Ein Mountainbike-Marathon ist im Unterschied zum klassischen oder olympischen Cross-Country einfach eine Spur länger und härter.
2: Ja? Unsere Rennen, sagen wir so, sind zwischen die 3,5 und die 4,5 Stunden. Mhm. Normalerweise sind die Weltmeisterschaften auch besonders hart. Die Helden sind allem eher so bei den 5 Stunden lang. Und ja, am Wochenende haben wir gedurft 95 Kilometer fahren mit 4000 Höhenmetern.
1: Nach 4 Stunden und 37 warst du als Dritter dann im Ziel. Und ich sag mal, Muskelkater und dem Popöchen. Wie schaut es da aus oder hält sich das in Grenzen?
2: Ja, wir kriegen das Ganze gewohnt auf Moos geschneidert. Und dann sitzt du alles richtig und hältst schon ganz fein, wenn man eine ganz gute Qualität vom Material hat. Dann ist ja ganz viel körperliche Arbeit und Übung dahinter. Wir trainieren dann auch Trockentraining.
1: Mhm. Was du gar nicht magst, gell, mit Regen oder wenn es kalt ist zu trainieren?
2: Nein, ich finde lieber die Hitze. Mhm. Ich leide unter der Kälte und auch wenn es nass ist, dann spürt man die Kälte viel mehr. Dann trainiere ich fast lieber viele Stunden auf der Rolle im Haus, als wie draußen im Regen. Und dann nutzt man halt dann die Zeit, ein bisschen zu lernen. Mhm. Und sich die Zukunft aufzubauen für danach.
1: Eben, das ist dir wichtig, gell? Sporteln, aber auf der anderen Seite auch an das danach zu denken, weil du studierst Sportwissenschaften.
2: Ja, man kann eine lange Karriere haben, aber man hat echt dann nie ausgesorgt. Und für mich ist es allem wichtig gewesen, ja, zweiseitig gut aufgestellt zu sein mit dem Studium. Das ist für mich extrem wichtig.
1: Ja, sehr vorbildlich. Jakob, alles Gute dir und du bist unser Südtiroler des Tages heute.
2: Ah, super schön zu hören. Danke, danke. Ich allem Südtiroler 1. So, auf dem Training, du bist auf dem Handy einschalten. Das freut mich doppelt und dreifach, dass in mein Lieblingsradiosender Südtiroler des Tages wäre.
1: Ja, cool.
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Zucchero sei Dank. Fühlen wir uns jetzt richtig schön so? Ja, oder? Ready für den Feierabend. Und von uns gibt's dazu gleich Hertz im Purple Disco Machine Mix.

0: 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Fein, dass Sie da sind.
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0: Grüßte Sie, spazieren Sie hoffentlich gleich an unserer Seite raus in den Feierabend. Auf dem Weg geben wir Ihnen mit unsere Südrolleins Veranstaltungshighlights für heute.
1: Heint bei uns in Bozen.
2: Das Tanzart-Festival in den Industriehalden der Ex-Masten. Der Abend startet mit dem Kunstfilm Eternity über Frauen, Supercars und den globalen Kollaps. Anschließend die Uraufführung von Dell'amore Oscuro. Eine Hymne an die Freiheit des Fühlens.
3: Non saprai mai cos'è questo mio amore, perché addormentato dormi su di me.
2: Inspiriert von Federico Garcia Lorca's Sonetto dell'amore oscuro. Die Gedichte von einem Mann für einen Mann und nur für ihn geschrieben. Oder wir gehen heute Abend ins Kino.
4: Und was hast du gemacht, bevor die Welt unterging?
2: Das Ende der Sterne, der neue Ridley Scott-Film, läuft im Cineplex. Wenn eine Pandemie uns Menschen fast vollständig auslöscht, übrig bleiben Menschen ohne Gewissen, die alles noch Existierende an sich reißen wollen.
5: Die Welt von damals existiert nicht mehr.
2: Oder gewinnt bis zum Schluss doch diese kleine Gruppe von Menschen, die noch das Gute in sich tragen. Cineplex, Bozen und Algo.
6: Ein Bein sind Postertal.
2: Wer erinnert sich an den ersten Lento, den wir in irgendeiner Disco irgendwo in Südtirol mal getanzt haben? In den 1990ern waren es über 100 Diskotheken im Land. Pick Club Eule, Derby, Gloria, Tolda. Das Volkskundemuseum in Dietenheim frischt gern unsere Erinnerungen auf. Dorfdisco, 1967 bis 97.
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8: Halb sechs.
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8: Im Feierabendverkehr viel los. Den Überblick hat Dominik Reich für uns.
9: Es staut wirklich auf vielen Hauptverbindungen. 2,5 Kilometer Kolonne auf der Brenner Staatsstraße in Fahrtrichtung Bozen zwischen Fünösser Haltestelle und Klausen. Wegen Sanierung der Unterführung geht es nur einspurig weiter. Zeitverlust über 20 Minuten. In Fahrtrichtung Brixen gibt es kurze Wartezeiten. Weiter in den Finchgau viel los auf der Finchgauer Staatsstraße in Fahrtrichtung Meran zwischen Kastelwell und Schaars und zwischen Plaus und Forst streckenweise. In den Städten, bei den Stadtausfahrten. Viel los um diese Zeit, das ist natürlich die heiße Phase im Feierabendverkehr. Kolonne in Bozen zum Beispiel, bei der Meraner Kreuzung, von der Meberbrücke Eppanweg in Fahrtrichtung Überetsch oder auch in der Galileistraße. In Bruneck im Zentrum auch viel los, auf der Bustertaler Staatsstraße genauso, bei Bruneck Ost bis Bercher rüber in Fahrtrichtung Innichen. Auch in Lana stehen sie dorfeinwärts im Stau, ab dem Kreisverkehr Pizzere-Lisi bis zum Kreisverkehr Höhe Alm. Auf der Brennerautobahn ist alles in Ordnung.
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9: Der Wochenstart richtig gut gelungen heute, jedenfalls beim Wetter, hoffentlich sonst auch. Auf dem Heimweg Sonnenblende runterklappen. Aktuell messen wir in Auer 30 Grad, in Lana 28, in Sterzing bei Föhn 25 und in Welsberg 21 Grad. Morgen gibt es zuerst noch stellenweise Hochnebel, tagsüber viel, viel Sonne bei 25 bis 28 Grad und der Nordwind, der lässt nach.
8: Ja, nochmal Scheiben runterlassen, arm lässig raushängen und ab in den Feierabend cruisen mit uns.

0: live am Montag Feierabend. Gut, dass Sie da sind. Ich bin Magdalena Dummel. Warum versteht er eigentlich nicht, dass mach, was du willst, meistens eben nicht mach, was du willst bedeutet? Und warum kann sie 5 Minuten lang erzählen, was sie fühlt, während er sich daneben schon längst ausgeklinkt hat und auf Durchzug schaltet? Ja, dieses leidige Thema Mann und Frau. Warum ticken die eigentlich so unterschiedlich? Ja, liefert jede Menge Stoff für unseren Beziehungscoach Dr. Don Juan. Also Ohren auf, vielleicht rettet er uns mit seiner Antwort heute Abend sogar den Haussegen. Bleiben Sie.
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0: 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Schönen Feierabend mit uns. 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
14: Hasta luego, muchachos y muchachas, señoritas. Mi nombre es Don Juan Casanova de la Vega, de la Estrella Manca de mi amor. Der beziehungsweise Ihre Beziehungsfragen beantwortet. Heute haben wir einen Brief von die Heidi aus Meran, die Folgendes wissen möchte. Herr Doktor Don Juan Casanova de la Vega, de la Estrella Manca de mi amor. Seit vielen Jahren nun schon versuche ich, den Unterschied zwischen Mann und Frau zu verstehen. Können Sie mir den erklären? Nun, liebe Heidi, also direkt erklären kann ich den Unterschied zwischen Mann und Frau hier im Radio nicht, weil ich sonst eingesperrt werde. Aber ich werde versuchen, dir den psychologischen Unterschied zwischen Hombres und Mujeres zu erklären. Also ist es so. Wenn eine Mujer nach einer Nacht des Vergnügens nach Hause kommt und ihrem Hombre sagt, sie hätte bei einer befreundeten Chica geschlafen, dann ruft der Hombre bei 10 ihrer Freundinnen an und keine einzige wird bestätigen, dass die Mujer da war. Wenn ein Hombre nach einer Nacht des Vergnügens nach Hause kommt und seiner Mujer verschwindet, er hätte bei einem befreundeten Macho übernachtet, dann ruft die Frau 10 seiner Bekannten an, 6 davon bestätigen, dass der Hombre die Nacht bei ihnen verbracht hat und 4 schwören, dass er immer noch da ist. Ole!
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2: Senatswahlkreis, Teilung des Unterlands abgewendet. Speedboxen ansuchen sollen einfacher werden. Und es bleibt sonnig und warm. Ich bin Gunde Bichler. Guten Abend.
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2: Unterland und Überetsch gehören künftig zum Senatswahlkreis Meran-Finchgau. Das hat der Senat in Rom heute beschlossen. Er hat einen Änderungsantrag der SVP-Senatoren Dornwalder und Unterberger angenommen. Übrig bleibt ein Senatswahlkreis Bozen-Leifers. Unterland und Überetsch werden also nicht geteilt. Das sei zwar eine gute Nachricht, sagt Norbert Meyer, SVP-Bezirksobmann im Unterland.
4: Die Tatsache, dass das Unterland zusammenbleiben kann, und dass wir jetzt eben zusammen von Bozen nach Meran wandern und damit die Möglichkeit haben, einen deutschsprachigen Senator mit der Volkschance zu wählen, ist ein kleiner Wermutstropfen. Nicht?
2: Aber es bleibe die Enttäuschung, dass es den Senatswahlkreis Bozen-Unterland in der bisherigen Form nicht mehr geben wird. Der Änderung heute im Senat geht eine wochenlange Diskussion voraus. Nicht geteilt, sondern geopfert, das sagt der Südtiroler Schützenbund zur neuen Einteilung der Senatswahlkreise. Das Unterland werde zwar nicht innerhalb der Gemeindegrenzen geteilt, dafür aber geschlossen Meran zugeschlagen. Die SVP dürfe jetzt die Niederlage nicht zum Erfolg umdeuten, erklärt Landeskommandant Christoph Schmidt. Und die Südtiroler Freiheit sagt ebenfalls, die SVP habe Bozen, Überetsch und das Unterland verraten und verkauft. Jetzt müsse Österreich als Schutzmacht eingeschaltet werden. Einfacher, schneller und weniger Bürokratie beim Ansuchen für Speedboxen. Das fordern die Südtiroler Gemeinden. Die Genehmigungsverfahren für die orangen Boxen sind nämlich kompliziert und dauern oft lange. In Klausen stehen zwar mehrere Speedboxen, die nicht aktiv sind, aber für Bürgermeister Peter Gasser ist nur eine wichtig. Sie soll wieder aktiviert werden.
5: Weil die an ziemlich an gefährlichen Ort ist. Die Anrainer an der Straße drängen eigentlich schon sehr stark auf Geschwindigkeitsmessungen und vor allem auch noch mehr Speedboxen. Bei den Gemeinden geht es weniger ums Geld, sondern es geht wirklich mehr um die Möglichkeit auch zu kontrollieren.
2: Viele Speedboxen sind aktuell gar nicht aktiv. Sie dürfen nur unter bestimmten Voraussetzungen aktiviert werden. Im Juli ist dazu in Italien ein Dekret mit neuen Regeln in Kraft getreten. Wildcampen ist in Südtirol verboten und das Land kontrolliert das immer wieder. Schon Ende Juli haben Förster und Gemeindepolizei kontrolliert und jetzt wieder. Und die Kontrollen scheinen zu wirken, sagen die Förster. Es sind diesmal 6 Übertretungen weniger festgestellt worden als beim letzten Mal. Diesmal waren es 15. Wildcampen belastet Natur, Parkplätze und die Menschen, sagt Gemeindenverbandspräsident Oberstaller. Und auch morgen wird es herrlich sonnig und spätsommerlich warm. Mehr zum Wetter hören Sie gleich.
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12: Nach dem Sonnenmontag kommt ein Sonnendienstag. Dominik Reich.
13: Ja, zuerst gibt es morgen noch früh noch ein bisschen Hochnebel. Der macht aber gleich mal Platz und dann genießen wir einen der sonnigsten Tage der Woche morgen, weil ab Mittwoch wird es wechselhafter und regnerisch. Ein sehr warmer Abend wird das heute. Aktuell messen wir in Franzoll 29 Grad, in Nadurn 27, in Klobenstein 21 und in Doblach bei Wind 20 Grad.
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13: Feierabendverkehr, volle Bulle jetzt. Es staut in Bozen, besonders in der Drususallee, bei der Meraner Kreuzung, bei der Stadtausfahrt Richtung Überetsch und in der Galileistraße zum Beispiel. In Klausen lange Wartezeiten auf der Brenner Staatsstraße in Fahrt Richtung Bozen ab der Villnösser Haltestelle wegen Arbeiten. Allgemein natürlich unsere Städte immer noch bummvoll, auch bei den Ortseinfahrtenkolonnen in Lana zum Beispiel, von Scherms kommend bei der Dorfeinfahrt auf der Meraner Straße. Stau auch auf den Staatsstraßen im Land, auf der Finchgauer Staatsstraße zum Beispiel, in Fahrtrichtung Meran zwischen Kastelwell und Schaars und zwischen Blaus und Rabland. Und auf der Pustertaler Staatsstraße in Fahrtrichtung Innichen-Dauerzlänger zwischen St. Siegmund und Kienz und zwischen Bruneck Ost und Bercha. Geräumt ist die Unfallstelle in Villnöss auf der Landesstraße bei Pardell. Hier geht es wieder gut weiter. Sichere Fahrt.
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12: Ja, einen schönen Montag-Feierabend, Tag 1 der großen Südtirol 1 Fashion Weeks. Daniel Winkler und meine Wenigkeit im großen Fashion-Duell. Sie haben fleißig mitgevotet über die Südtirol 1 App und wir sagen, Voting ist hiermit geschlossen. Wohin geht denn die Tendenz? Was glaubst du, Dominik? Wer rockt denn den Office-Look heute
13: ja,
12: besser?
13: Ja, ich schaue mir gerade das Foto an. Der Winkler lacht schon, aber so sonst schaut es schon eher seriös aus.
12: Du, schau, er hat, das Lachen wird ihm schon vergehen noch. Es ist ein knapper Sieg für mich tatsächlich. Großes Oha. Dankeschön heute, ja. Aber vor allem geht es bei der ganzen Gaudi ja um Sie. Deswegen gleich die große Frage. Wer gewinnt unsere ersten 500 Shopping-Euros für Maximilian? Wir schmeißen gleich unseren Zufallsgenerator an. Aber Wahnsinn, ich habe gewonnen, jawohl.

0: Coldplay und gleich Tiesto. Einen schönen Feierabend.
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0: Ja, die Stunde der Wahrheit. Knapper Sieg für mich heute im ersten Fashion-Duell. Wir werden jeden Morgen ja von Maximilian eingekleidet. Heute beide cool im Office-Look. Sie haben mitgevotet über die Südtirol 1 App, welcher Look Ihnen besser gefällt. Und eben heute ist es meiner. Großes Dankeschön nochmal an dieser Stelle. Jetzt aber natürlich wollen wir wissen, wer die ersten 500 Shopping-Euros gewinnt. Zufallsgenerator ab. Wir rufen an, wir überraschen. Klingelt schon mal? Das ist gut, aber geht die Sandra auch ran?
2: Ja, hallo?
0: Hallo, ist hier die Sandra Hilber aus Mareit?
2: Ja, genau.
0: Ich bin die Magdalena von Südtirol 1.
2: Ja, hallo.
0: Du, wer glaubst du denn, wer jetzt dann in Zukunft mal für 500 Euro bei Maximilian shoppen geht?
2: Ja, nicht die, oder?
0: Wohl du schon, freu dich,
2: nein,
0: du hast gewonnen! Jawohl!
2: Das ist halt brutal.
0: Super, freu dich.
2: Na cool.
0: Ja.
2: Na, ehrlich jetzt?
0: Ja, ja, wirklich.
2: Na, jetzt habe ich mir gedacht, Südtirol 1 beim Telefon, weil ich es eingespeichert habe. Ich sage, jetzt wäre ich das nicht gewonnen haben. Na, super, danke schön.
0: Viel Spaß.
2: Dankeschön. Ja, danke.
0: Ja, morgen neuer Tag, neuer Look, neues Glück. Gerne jetzt schon wieder mitvoten über die Südtirol 1 App und vielleicht schon morgen gewinnen.
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0: Wir fühlen uns heute vielleicht ein bisschen so, gerädert vom Wochenende, aber kriegen wir hin, versprochen.
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0: Was für ein Wochenende, eine ganze Tribüne voll mit Südtirol 1-Hörern beim Spiel FC Südtirol gegen Modena. Ergebnis, viele glückliche Hörer.
3: Volle Berg, mega Aktion, super Südtirol 1, danke vielmals.
4: Wir sind voll froh, dass wir los sein und heute so einen Bergenausflug können machen.
0: Im frühen Frühquiz diesmal ein Burghäfler, Harald aus Diesens. Wo befindet sich der berühmte Romeo und Julia Balkon? Wo ist das?
5: Verona.
0: Ja, schau.
5: Danke.
0: Melno, sieh sich an, der Südtirol 1 App. Heute der Tausch mit deinem Cheftag. Wir würden sofort tauschen, oder?
6: Mhm.
0: Aber ja, wir trauen uns nicht, ihn um diese Uhrzeit zu wecken, gell? Ist noch sehr früh hier.
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Grande auf Südtirol 1, die sich jetzt hoch emotional von ihren Fans verabschiedet hat, ihre letzte Show gespielt, um mal sich eine Auszeit zu gönnen, sich gesundheitlich zu erholen. Wir freuen uns schon auf ihr Comeback, hoffentlich bald, und schauen gleich auf Südtirol 1 hier auf den Feierabendverkehr, damit sie uns gut nach Hause kommen nach Austis.

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5: Gleich 6:30.
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5: Im Feierabendverkehr verlieren Sie die üblichen Stauminuten. Dominik Reich.
7: In den Städten und bei den Stadtausfahrten stockt es und staut es wegen Überlastung. In Bozen vor allem in der Galileistraße und im Bereich des Kreisverkehrs bei der Rombrücke zum Beispiel. Genauso in der Drususallee stadtauswärts streckenweise. Zwei Baustellen in Klausen sorgen für Wartezeiten. Einmal auf der Brenner Staatsstraße in Fahrtrichtung Bozen und auf der Gröner Staatsstraße oberhalb von Klausen in Fahrtrichtung St. Ulrich.
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7: Was für ein sonniger Abend und sehr warm noch. Perfekt, den Arbeitstag bei einem Aperitif ausklingen zu lassen. Aktuell meldet Lana 27 Grad, St. Martin im Passaia 24, Sifian 21 und Sarntein 18 Grad. Morgen starten wir mit ein bisschen Nebel stellenweise, dann legt aber die Sonne wieder Vollgas los. Der Nordföhn hört auf und die Temperaturen erreichen 25 bis 28 Grad.
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0: Tirol 1 Live mit Magdalena Dummel. Einen schönen Abend. Ja, die ersten 500 Shopping-Euros sind vergeben.
1: Jawohl!
2: Das ist halt brutal.
0: Super,
2: na, cool.
0: Ja.
2: Na, ehrlich jetzt?
0: Ja, wirklich.
2: Na, super. Dankeschön.
0: Na, haben Sie es mitbekommen? Sandra aus Mareit gewinnt. Es ist ja so easy und schnell erledigt. Einfach Südtirol 1 App aufmachen, Winklers und meinen Look anschauen und für Ihren Lieblingslook voten. Damit sind Sie im Südtirol 1 Glückstopf mit dabei. Gerne auch jetzt schon Ihren Tipp abgeben, Ihr Voting abgeben. Für uns am Ortsgaudi jeden Tag hier und für Sie wirklich schönes Shoppinggeld.
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0: Laurel auf Südtirol 1, wir haben es 10 vor 7, die Nachrichten.
1: Senatswahlkreis Unterland bleibt zusammen. Speedboxen, Ortspolizei für einfachere Genehmigungen. Und auch morgen gibt's Sonne pur. Ich bin Gunde Biechler, guten Abend.
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1: Das Unterland bleibt zusammen. Eine starke Vertretung in Rom ist gesichert. Das schreibt die SVP, nachdem im Senat in Rom heute Änderungsanträge der Volkspartei angenommen worden sind. Die Sonderstellung von Südtirol im Wahlrecht bleibe erhalten. Die Mehrheitswahlkreise bleiben ebenfalls. Der gesamtstaatliche Mehrheitsbonus wird in Südtirol nicht angewandt. Nicht erreicht werden konnte allerdings, dass der Senatswahlkreis Bozen-Unterland bestehen bleibt wie bisher, heißt es von der Parteispitze. Künftig wird es den Wahlkreis Bozen-Leifers geben. Unterland und Überetsch kommen gemeinsam zum Senatswahlkreis Meran-Finchgau. Ist diesmal vor der Abstimmung mit dem Unterland gesprochen worden? Dazu Norbert Mayer, SVP-Bezirksobmann im Unterland.
3: Wenn das die einzige Möglichkeit ist, dann ist das ein Kompromiss, mit dem man zwar schweren Herzens, aber mit dem man eventuell leben kann.
1: Morgen Vormittag wird im Senat endgültig über die Wahlrechtsreform abgestimmt. Scharfe Reaktionen kommen von Opposition und Schützenbund. Das Team K sagt, das neue Wahlgesetz würde nur die SVP-Spitze in Rom sichern. Die Grünen sprechen davon, dass das Unterland verkauft worden sei. Pluralismus und Mitbestimmung der Beteiligten seien auf der Strecke geblieben. Die SVP habe Bozen, Überetsch und Unterland verraten und verkauft. Jetzt müsse Österreich als Schutzmacht eingeschaltet werden. Dieser Meinung ist die Südtiroler Freiheit. Und der Schützenbund sagt, das Unterland sei zwar nicht geteilt, dafür aber geopfert worden. Die Gemeinden hier bei uns fordern, dass die Ansuchen für Speedboxen einfacher werden. Derzeit ist es nämlich so, dass die Genehmigungsverfahren kompliziert sind und oft lange dauern. Dieser Forderung schließen sich die Ortspolizisten an. Im Saarental etwa musste die einzige orange Speedbox in der Fraktion Bunschen abgebaut werden. Vom Regierungskommissariat, das die Ansuchen bearbeitet, habe man nie eine Antwort bekommen, sagt Mirko Peruzzo. Er ist Kommandant der Ortspolizei im Saarental.
4: Jetzt, wir werden sicher noch einmal umsuchen, um die Speed-Checkbox in Bunschen aktivieren zu dürfen und wieder installieren zu dürfen. Weil es sammeln sich die Beschwerden, es werden allweil mehr, die Anrainer fühlen sich eben ein bisschen allein gelassen im Bunschen.
1: Mit dem Blitzer könnte man einfach und ohne großen Aufwand die Geschwindigkeit messen und Strafen ausstellen. Viele dieser orangen Speedboxen in Südtirol sind zurzeit nicht aktiv. Gleich zwei schwere Verkehrsunfälle haben sich heute in Brixen ereignet. Am späten Vormittag ist auf der Mozartbrücke eine 85-jährige Radfahrerin von einem Lieferauto überfahren worden. Sie wurde so schwer verletzt, dass sie noch an der Unfallstelle verstorben ist. Fast zeitgleich ist in der Dantestraße eine 93-jährige Fußgängerin von einem Lieferauto erfasst und schwer verletzt worden. Sie wurde vom Notarzt erst versorgt und vom Weißen Kreuz ins Krankenhaus Brixen gebracht. Und morgen wird es wieder strahlend schön und spätsommerlich warm. Gleich hören Sie mehr dazu.
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3: Na, da schau her, die Wolken werden weniger, Dominik Reich.
4: Ja, das Hoch wird stärker. Wir bereiten uns vor auf einen sehr sonnigen Dienstag. In der Früh wird es morgen noch stellenweise neblig sein, das lockert aber bald auf. Tagsüber steigen die Temperaturen auf 25 bis 28 Grad. In Siebenmaich messen wir jetzt 28 Grad, in Staben 24, in Wiesen 20 und in Malz 18 Grad.
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4: Der letzte Feierabendverkehr in den Städten. Es kommt noch streckenweise zu Verzögerungen wegen Überlastung. Eine Reihe von Einfahrten auf der Brenner-Autobahn in Fahrtrichtung Süden werden gesperrt wegen Nachtbaustellen. Die Einfahrt Bozen-Nord, Bozen-Süd, Brennerdorf und bei Trient immer zwischen 20 und 6 Uhr. Alle Infos dazu auf südtirol1.it. Gute Fahrt.
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3: Um die 7.000, 8.000 Schritte täglich wären optimal. Sind Sie damit dabei jetzt zum Montagabend? Ja, checken wir mal unsere App, oder? Ja, was halten wir Südtiroler eigentlich generell davon? Wir fragen nach gleich.

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0: einen Feierabend mit Südtirol 1 oder Sie sind noch fleißig, dann natürlich eine gute Arbeit. Einfach einen schönen Abend ins ganze Land gemeinsam mit uns. Ja, die berühmten 10.000 Schritte pro Tag. Je nach Job tun wir uns da schwerer oder mal auch leichter. Deswegen schauen wir das Ganze allgemein ein bisschen runter. So im Durchschnitt wären ja schon so 7.000 bis 8.000 Schritte gut, um uns einfach genug zu bewegen. Kommen wir da eigentlich ran, ehrlicherweise?
1: Jetzt heute habe ich 3.000 zusammengekriegt und im Durchschnitt die Woche habe ich 6.000 Schritte. Können wir nicht zu viel normal, aber ja, wohl zufrieden bin ich.
2: Nein, ich glaube nicht, weil ich eher viel mit dem Radl rum bin. Also wahrscheinlich eher wenige Schritte, aber viel mit dem Radl.
3: Mhm. Viel zu wenig bei der Arbeit. Also heute haben wir 6.946 Schritte.
0: Ja, unter der Woche für viele sicher oft schwieriger, da dann eher am Wochenende, besonders momentan bei diesem Traumwetter noch immer. Und es gibt dazu ja solche Tracker-Apps, auf die doch einige setzen, um eben aktiv zu bleiben.
4: Ich schaue schon so im Tag so 10.000 Schritte zu haben, weil ich finde, das gehört einfach so ein bisschen dazu, weil ich nebenbei nicht so viel Sport mache.
5: Ich bin eigentlich ganz zufrieden. Ich mache zwar nebenher noch Sport, aber halt ist nicht dabei, da zählt es halt auch nicht da.
0: Ja, es macht uns einfach ehrgeiziger und es pusht uns.
6: Ja, eigentlich schon, um zu motivieren, dass man mehr Schritte wieder machen soll. Wenn man oft zu wenig macht, unter der Woche noch. Was wir sammeln für die ganze Woche? Der Durchschnitt eigentlich, der Wochenschnitt eben.
0: Ja, aber wie so oft im Leben, es macht uns nicht zu einem besseren oder schlechteren Menschen, wenn wir diese Schritte nicht hinbekommen, gell? Nur kein Druck, sonst haben wir ja auch nichts davon. Schönen Abend mit Südtirol 1.

0: Südtirol 1 am Montag, willkommen bei uns. Ja, wir orientieren uns so langsam. Der Montag hat das ja so an sich, so die Woche durchplanen. Und das tun wir jetzt auch mit dem Wetter. Dominik Reich.
1: Ja, da ist wirklich ganz schön was los. Heute schon mal dieses typische Zweiteiler-Wetter, nennen wir es so. Der Nordwind bringt ein paar Wolken daher. Morgen, der Dienstag, wird sehr sonnig. Ab Mittwoch wird es dann turbulenter. Es kommt gleich wie letzten Mittwoch wieder eine Kaltfront mit einer Ladung Regen. Die ersten Prognosen zeigen um die 30 Liter pro Quadratmeter im Südstau, Burggrafenamt, Wipptal und Unterland zum Beispiel. Richtung Wochenende bessert sich das Wetter dann schon wieder.
0: Ja, interessant auch, was die Temperaturen in dieser Woche machen. Ich meine, Mitte September haben wir heute auch noch mal 30 Grad. Wahnsinn!
1: Zum 9. Mal im Monat, das ist schon rekordverdächtig. Dreimal so oft wie normal, also tanzt der heurige September schon aus der Reihe. Genießen wir natürlich diesen sehr warmen Spätsommer.
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0: Südtirol 1 am Montagabend, hallo. So lange schon davon geträumt und am Wochenende endlich geschafft. Eine WM-Medaille. Jakob Dorigoni aus Pfatten holt sich Bronze bei der Mountainbike-Marathon-WM im Trentino und er kann es bis jetzt noch nicht glauben.
1: Im Nachhinein realisiert man das halt erst, wie viel harte Arbeit und dahin.

0: was für Emotionen dann da freigesetzt werden, wenn man dann so ein Ziel erreicht. Wir kämpfen für die Trauer momentan, ich kann es eigentlich noch nicht richtig begreifen und ist super.
1: Ja, das ganze Interview mit unserem Südtiroler des Tages zum Nachhören online bei uns.
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3: Der wärmste Tag der Woche ist der Montag, beziehungsweise war der Montag heute. Dominik Reich.
4: Ja, die Sonne war auch richtig fleißig. Über 10 Stunden hat sie abgespult und morgen macht sie einfach top motiviert weiter. Tagsüber wieder viel Sonnenschein, Wolken nur wenige dabei. Nur in der Früh wird es stellenweise neblig sein, der Hochnebel verschwindet aber bald. Die Morgentemperaturen liegen zwischen 7 und 15 Grad. Am Nachmittag erwarten wir 25 bis 28 Grad.

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1: Wir starten in diesen Montagabend mit Blick auf morgen. Zunehmender Mond im Sternzeichen Skorpion. Daniel Rainer.
2: Und das bringt die perfekte Energie mit sich, um als so richtig auszumisten. Egal ob im Keller, am überfüllten Schreibtisch im Büro oder beim Sortieren alter Fotos auf dem Smartphone. Heute trennt man sich besonders leicht von altem Ballast. Beim Sport gilt allerdings Vorsicht. Laut Mondstand wäre es besser, lieber einen Gang zurückzuschalten und auf schweres Training zu verzichten. Einige Gelenke sollen empfindlicher sein als sonst.
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1: Cat Burns. Ja, perfekt, um schön in den Feierabend reinzusliden. Das war Südtirol 1 Live mit Magdalena Dummel. An dieser Stelle gerne schon auch nochmal der Hinweis: voten im Südtirol 1 Fashion Duell. Entweder eben für Daniel oder mich und morgen dann die nächsten 500 Euro für Maximilian gewinnen. Wünsche Ihnen noch einen schönen Abend. Und sage Tschüss, bis morgen. Eine gute Zeit.

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